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3: Danke.
4: Ich hab

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1: Ich bin Diana Kramer. 3 Tage vor der Landtagswahl in Mecklenburg-Vorpommern hat die SPD laut ZDF-Politbarometer dort die AfD überholt. Die Partei von Ministerpräsidentin Manuela Schwesig kommt demnach auf 37%. Die AfD mit Herausforderer Leif-Erik Holm liegt mit 36% nun knapp dahinter. Für die CDU dürfte es noch desaströser ausgehen als in Sachsen-Anhalt. Sie kommt nur noch auf 6%. Das erhöht den Druck auf Bundeskanzler Friedrich Merz weiter. In einer aktuellen YouGov-Umfrage sagten 48%, dass sie damit rechnen, dass Merz noch in diesem Jahr abgelöst wird. Die Bundesanwaltschaft hat in Brandenburg einen mutmaßlichen Islamisten festnehmen lassen. Er soll Anschläge in Deutschland geplant haben. Als erstes Ziel hatte er offenbar eine Kirche in Bremen im Visier.
2: Der 24-jährige Iraker soll sich die Kirche schon ganz genau angeschaut und sich sogar eine Schusswaffe besorgt haben. Laut der Bundesanwaltschaft teilt er die Ideologie der Terrormiliz IS. Für seine Pläne hat er offenbar noch eine weitere Person gewinnen können. Wer das ist, wissen die Ermittler bislang nicht. Er wollte sogar noch weitere Menschen mit ins Boot holen, das klappte aber nicht. Die Beamten haben den Mann nordöstlich von Berlin festgenommen. Er sitzt jetzt in Untersuchungshaft. Gegen ihn wird unter anderem wegen Terrorverdachts ermittelt. Zoe Tassovali, Redaktion.
1: Der ukrainische Präsident Zelensky hat baldige Gespräche mit den USA angekündigt. Dabei werde es vor allem um Aussichten auf eine Friedenslösung gehen, aber auch um neue Hilfen, sagte Zelensky in seiner abendlichen Videobotschaft.
3: Die Sicherheit der Energieversorgung soll ein Thema sein. Die Ukraine steht vor einem schwierigen Winter. Hilfe für die Luftabwehr werde es geben, sagte der Präsident. Wo und mit wem er sich treffen wird, sagte er nicht. Zelensky reist aber kommende Woche zu den Vereinten Nationen nach New York. Ein Treffen mit Trump scheint nicht ausgeschlossen. Allerdings ist der US-Präsident wankelmütig. Er hängt eher an seiner Freundschaft zu Kreml-Chef Putin. Der jüngste Besuch von Trumps Unterhändlern in Moskau und Kiew hat nicht viel gebracht. Aus Kiew, Friedemann Kohler.
1: Zum Fußball. Die TSG Hoffenheim hat in der Europa League einen überraschenden Fehlstart hingelegt. Im Auswärtsspiel bei Außenseiter OFI Kreta verlor Hoffenheim in Heraklion mit 0:2. Zum Wetter. Die Vorhersage des Deutschen Wetterdienstes. Der Tag startet gebietsweise mit Nebel, später vor allem im Osten und in der Nordhälfte gebietsweise Schauer. Im Rest des Landes heute meist trocken und Richtung Süden auch längere Zeit sonnig. Die Temperaturen steigen auf 17 bis 23 Grad. Morgen ähnlich, im Norden wechselhaft mit Schauern bei maximal 19 Grad, in der Südhälfte sonnig und trocken bei bis zu 26 Grad.
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1: Ich bin Diana Kramer. Bundeskanzler Friedrich Merz und US-Präsident Donald Trump haben in einem Telefonat über den Krieg in der Ukraine und die Lage in Nahost gesprochen. Darüber hinaus ging es auch um die Anschläge vom 11. September, die sich in der vergangenen Woche zum 25. Mal gejährt hatten. Der Bundeskanzler habe die besondere Verbundenheit zwischen Deutschen und Amerikanern betont, teilte sein Sprecher mit. Wenige Stunden zuvor hatte Merz in Berlin bei einem Wahlkampfauftritt für die Berliner CDU noch von einer fundamentalen Veränderung in den Beziehungen zu den USA gesprochen.
2: Diese Zeit dieser unbedingten transatlantischen Freundschaft ist wahrscheinlich für längere Zeit vorbei. Wir sehen auf der anderen Seite des Atlantiks eine Veränderung der politischen Haltung, eine Veränderung auch der Einschätzung des transatlantischen Bündnisses, die wir so möglicherweise nicht für möglich gehalten haben.
1: Hierzulande gerät der Bundeskanzler derweil weiter massiv unter Druck. Vor der Landtagswahl in Mecklenburg-Vorpommern an diesem Sonntag ist die CDU laut dem neuen ZDF-Politbarometer auf 6% abgerutscht und droht aus dem Landtag zu fliegen. Die SPD von Ministerpräsidentin Manuela Schwesig hingegen konnte weiter zulegen und hat laut der Umfrage die AfD überholt. Die Sozialdemokraten kommen auf 37%. Die AfD, die zuvor lange vorne lag, liegt nun bei 36%. In Russland hat die Parlamentswahl begonnen. Mehr als 110 Millionen Menschen im flächenmäßig größten Land der Erde sind bis Sonntag aufgerufen, ihre Stimme abzugeben. Überraschungen werden nicht erwartet. Jede Parlamentswahl in den vergangenen gut 20 Jahren wurde von der Regierungspartei Geeintes Russland gewonnen, die Präsident Putin unterstützt.
3: Für die Menschen hier in Russland ist es die erste Parlamentswahl seit Beginn des Angriffskrieges gegen die Ukraine. Tatsächlich ist die Stimmung im 5. Kriegsjahr aber gedrückt, weil viele unzufrieden sind. Benzin etwa ist knapp, Lebensmittel und Dienstleistungen werden immer teurer. Präsident Putin rief hier in Moskau zur Geschlossenheit auf und er setzt darauf, dass es bei der Abstimmung trotz aller Probleme eine klare Bestätigung für seinen Kriegskurs gibt. Aus Moskau, Ulf Mauder.
1: Zum Fußball. Fehlstart für die TSG Hoffenheim in der Europa League. Im Auswärtsspiel bei Außenseiter OFI Kreta verlor Hoffenheim mit 0:2. Zum Wetter. Die Vorhersage des Deutschen Wetterdienstes. Der Tag startet gebietsweise mit Nebel, später vor allem im Osten und in der Nordhälfte gebietsweise Schauer. Im Rest des Landes heute meist trocken und Richtung Süden auch längere Zeit sonnig. Die Temperaturen steigen auf 17 bis 23 Grad. Morgen ähnlich, im Norden wechselhaft mit Schauern bei maximal 19 Grad, in der Südhälfte sonnig und trocken bei bis zu 26 Grad.
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1: Ich bin Diana Kramer. Historisch schlechte Umfragewerte für die CDU und der schlechteste jemals gemessene Zustimmungswert für einen amtierenden Bundeskanzler. Friedrich Merz bangt um seine politische Zukunft. Das bestätigt auch eine aktuelle YouGov-Umfrage. Darin rechnet fast die Hälfte der Befragten damit, dass der Kanzler noch in diesem Jahr abgelöst wird. Bei der anstehenden Landtagswahl in Mecklenburg-Vorpommern droht die CDU, ihr historisch schlechtestes Wahlergebnis einzufahren. Sie liegt dort laut ZDF-Politbarometer nur noch bei 6% und droht sogar aus dem Landtag zu fliegen. Bei der Abgeordnetenhauswahl in Berlin könnte die CDU Platz 1 an die Linke verlieren.
2: Je nach Ausgang der Wahlen könnte für Kanzler Merz nach nicht mal 1,5 Jahren im Amt Schluss sein. Spätestens seit dem Wahldebakel vor 2 Wochen in Sachsen-Anhalt steht Merz heftig unter Druck. Am Sonntag werden sich möglicherweise viele in der CDU fragen, stützen oder stürzen. Aus Berlin, David Riemer.
1: Angesichts weiter steigender Spritpreise drückt Finanzminister Lars Klingbeil bei den angekündigten Entlastungen aufs Tempo. Er fordert eine schnelle Entscheidung, nicht nur für Autofahrer.
3: Die Entlastung ist jetzt das Richtige, damit die Bürgerinnen und Bürger das spüren. Aber wir müssen auch thematisieren, dass gerade Mineralölkonzerne die aktuelle Krise nutzen, um sich die Tasche voll zu machen. Deswegen werbe ich weiter für die Übergewinnsteuer. Es ist richtig, dass in Zeiten, wo wir eine Krise haben, wo die Menschen das konkret an den Zapfsäulen spüren, dass wir auch deutlich sagen, die, die sich die Taschen voll machen, die abzocken, die müssen ihren Teil dazu beitragen, dass die Entlastung der Bürgerinnen und Bürger gewährleistet ist.
1: Bundesfinanzminister Klingbeil. Die USA planen nach Angaben von Präsident Donald Trump einen Militärstützpunkt in Polen. Die Gespräche dafür seien in einem fortgeschrittenen Stadium, schrieb Trump auf seiner Plattform Truth Social und kündigte an, dass schon in Kürze ein Standort bekannt gegeben werden könnte. Polen liegt an der Ostflanke der NATO und hatte sich zuletzt verstärkt um eine größere US-Truppenpräsenz bemüht. Damit zum Fußball und da gab es einen herben Rückschlag für die TSG Hoffenheim. Der Start in die Europa League ging nämlich gründlich daneben. Beim Außenseiter UFI Kreta in Griechenland verlor Hoffenheim überraschend, aber verdient mit 0:2. Zum Wetter, die Vorhersage des Deutschen Wetterdienstes. Der Tag startet gebietsweise mit Nebel, später vor allem im Osten und in der Nordhälfte gebietsweise Schauer. Im Rest des Landes heute meist trocken und Richtung Süden auch längere Zeit sonnig. Die Temperaturen steigen auf 17 bis 23 Grad. Morgen ähnlich, im Norden wechselhaft mit Schauern bei maximal 19 Grad, in der Südhälfte sonnig und trocken bei bis zu 26 Grad.
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4: Einen schönen guten Morgen heute am Freitag. Juhu, hoch die Wände.
5: Hoch die Wände.
4: Gleiches Wochenende.
5: Ein völlig neues Sprichwort. Guten Morgen, damit ist die Frage beantwortet, ob der Stefan schon ganz wach ist an dieser Stelle oder nicht.
4: Hoch die Wände.
5: Ach, jetzt hast du mich selber völlig verwirrt. Also, es ist Freitag, wir wünschen dir einen schönen Start. Kurz nach fünf, einen schönen Start in den Morgen und in Richtung Wochenende. Und ich sehe mal zu, dass wir hier mal Fenster aufmachen, Stefan. Das

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0: 5.18 Uhr.
1: Morgen.
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0: Und heute Morgen geht es um Carsten Walter.
4: Zeig mir, was Liebe ist. 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
0: Ja, also irgendwie ist das bei Carsten Walter gerade ein bisschen verrückt. Ja, da hört man wirklich monatelang kaum was von ihm. Und jetzt wird er innerhalb kürzester Zeit gleich zweimal mit einer seiner Ex-Freundinnen gesichtet. Ne?
1: Ja, wir haben ja Anfang der Woche schon darüber berichtet, dass Carsten und seine Ex-Freundin Marina Marx zusammen im Sardinienurlaub waren. Mhm. Und nun ist das nächste Bild bei Instagram aufgetaucht. Carsten Walter Arm in Arm mit Michelle.
0: Ja. Oha.
1: Aber jetzt bitte keine falschen Schlüsse ziehen. Die beiden, die waren tatsächlich in einer großen Gruppe unterwegs und haben sich da einfach getroffen. Und ganz offensichtlich scheinen sich die beiden richtig gut zu verstehen. Und mehr ist da anscheinend definitiv nicht, denn sie sind nur Freunde, wie sie beide unterm Bild betonen.
0: Ja, wie es da weitergeht, wir halten sie auf jeden Fall auf dem Laufenden. Ja, auch in Sachen Liebesding bei Carsten Walter. Mhm. Jetzt freuen wir uns aber erstmal auf den 2. Oktober, denn da wird er ja seine neue feste Rolle in Alles, was zählt antreten. Ne?
1: Genau, und da gibt es dann sicherlich auch einiges zu berichten.
0: Oh ja.
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1: Ich bin Diana Kramer. Historisch schlechte Umfragewerte für die CDU und der schlechteste jemals gemessene Zustimmungswert für einen amtierenden Bundeskanzler. Friedrich Merz bangt um seine politische Zukunft. Das bestätigt auch eine aktuelle YouGov-Umfrage. Darin rechnet fast die Hälfte der Befragten damit, dass der Kanzler noch in diesem Jahr abgelöst wird. Bei der anstehenden Landtagswahl in Mecklenburg-Vorpommern droht die CDU, ihr historisch schlechtestes Wahlergebnis einzufahren. Sie liegt dort laut ZDF-Politbarometer nur noch bei 6% und droht sogar aus dem Landtag zu fliegen. Bei der Abgeordnetenhauswahl in Berlin könnte die CDU Platz 1 an die Linke verlieren.
2: Je nach Ausgang der Wahlen könnte für Kanzler Merz nach nicht mal 1,5 Jahren im Amt Schluss sein. Spätestens seit dem Wahldebakel vor 2 Wochen in Sachsen-Anhalt steht Merz heftig unter Druck. Am Sonntag werden sich möglicherweise viele in der CDU fragen, stützen oder stürzen. Aus Berlin, David Riemer.
1: Angesichts weiter steigender Spritpreise drückt Finanzminister Lars Klingbeil bei den angekündigten Entlastungen aufs Tempo. Er fordert eine schnelle Entscheidung, nicht nur für Autofahrer.
3: Die Entlastung ist jetzt das Richtige, damit die Bürgerinnen und Bürger das spüren. Aber wir müssen auch thematisieren, dass gerade Mineralölkonzerne die aktuelle Krise nutzen, um sich die Tasche voll zu machen. Deswegen werbe ich weiter für die Übergewinnsteuer. Es ist richtig, dass in Zeiten, wo wir eine Krise haben, wo die Menschen das konkret an den Zapfsäulen spüren, dass wir auch deutlich sagen, die sich die Taschen voll machen, die abzocken, die müssen ihren Teil dazu beitragen, dass die Entlastung der Bürgerinnen und Bürger gewährleistet ist.
1: Bundesfinanzminister Klingbeil. Die USA planen nach Angaben von Präsident Donald Trump einen Militärstützpunkt in Polen. Die Gespräche dafür seien in einem fortgeschrittenen Stadium, schrieb Trump auf seiner Plattform Truth Social und kündigte an, dass schon in Kürze ein Standort bekannt gegeben werden könnte. Polen liegt an der Ostflanke der NATO und hatte sich zuletzt verstärkt um eine größere US-Truppenpräsenz bemüht. Damit zum Fußball und da gab es einen herben Rückschlag für die TSG Hoffenheim. Der Start in die Europa League ging nämlich gründlich daneben. Beim Außenseiter OFI Kreta in Griechenland verlor Hoffenheim überraschend, aber verdient mit 0:2. Zum Wetter, die Vorhersage des Deutschen Wetterdienstes. Der Tag startet gebietsweise mit Nebel, später vor allem im Osten und in der Nordhälfte gebietsweise Schauer. Im Rest des Landes heute meist trocken und Richtung Süden auch längere Zeit sonnig. Die Temperaturen steigen auf 17 bis 23 Grad. Morgen ähnlich, im Norden wechselhaft mit Schauern bei maximal 19 Grad, in der Südhälfte sonnig und trocken bei bis zu 26 Grad.
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4: Einen schönen guten Morgen.
5: Guten Morgen.
4: Es ist kurz nach 6 heute am Freitag. Und heute Morgen ist es soweit. Heute Morgen gibt es die erste Balkonkabine für die große Schlager-Seereise zu gewinnen hier bei uns.
5: Genau, um 9.40 Uhr gibt es die erste Frage zu einer unserer Sehenswürdigkeiten. Wir haben Ihnen ja die ersten 4 entlang unserer Route vorgestellt. Und wenn Sie gut zugehört haben, dann können Sie die Frage mit Sicherheit ganz, ganz leicht beantworten. Wer noch ein bisschen unsicher ist, der bleibt einfach dran. Um 7.40 Uhr fassen wir die Woche nochmal zusammen. Und wer sich noch nicht reingeklickt haben sollte, na dann jetzt aber noch ganz fix einfach anmelden auf radiopaloma.de.
4: Wir drücken jetzt schon mal ganz fest die Daumen und starten in diesen Freitag in Richtung Wochenende mit den Rodensteinern. Hier ist Ciao, Ciao, Amore.
5: Das passt ja, oder?

0: 20 vor 6.
1: Guten Morgen.
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1: So, und natürlich, wie jeden Donnerstag, richtet sich heute unser Blick in die Kinos. Mhm. Ja, und in dieser Woche gibt es ja neue Filme, auf die sich auch Fans von Comics und Videospielen freuen können. Ne?
0: Definitiv. Und ich muss ja sagen, ich bin ja nicht so der große Horrorfilm, aber das ist ein Genre, was ich tatsächlich sehr mag. Ich sag nur Zombie-Film. Thomas Bremser aus der Radio Paloma Redaktion weiß mehr zu den Filmstarts der Woche.
3: Hat jemand eine Leber bestellt? Oder eine Niere oder sowas? Irgendwer?
4: Es ist ein ganz normaler Arbeitstag für Krankenhauskurier Boein. Doch dann bekommt er abends noch einen Zusatzauftrag.
5: Und wo genau soll das jetzt hin?
6: Raccoon City General.
4: Bei der Stadt Raccoon City klingeln Videospielfans die Ohren. Im Kultspiel Resident Evil startet dort die Zombie-Apokalypse, so auch in der Filmneuauflage.
7: Alles, was in dieser Stadt passiert ist, hat sich innerhalb weniger Stunden entwickelt.
4: Wine erlebt einen wahren Horrortrip. Die Actionreihe mit Mila Jovovich in den 2000ern bot wenig Grusel. Das ändert sich deutlich im Reboot von Resident Evil.
7: Du hast keine Ahnung, was du da in den Händen hältst.
8: Wo man herkommt, ist belanglos. Wichtig ist, wo man hin will.
9: Wo wollen Sie denn hin?
8: So, Olympische Spiele nach Rom.
4: Das Sportdrama Adams 8 erzählt das größte Wunder der deutschen Rudergeschichte. Der frühere Boxtrainer Kurt Adam will in den 50ern junge Außenseiter aus Ratzeburg in die Weltspitze führen.
10: Unser Ziel ist Gleichmäßigkeit.
11: Das ist reine Physik.
12: Kein Endsport.
10: Nein.
4: Kurt Adam saß noch nie im Ruderboot, doch mit seinen neuen Ideen sorgt er für Furore.
13: Nicht der Stärkere gewinnt, sondern der am wenigsten Fehler macht.
4: Adams 8 mit Oliver Masucci könnte das Wunder von Bern des Ruderns werden, auch wenn es ein, zwei Handlungsstränge zu viel gibt.
14: Auf nach Rom!
4: Das Duell des Roadrunner gegen Willy Coyote kennen alle Comic-Fans. Coyote hat nie eine Chance, auch weil die absurden Hilfsmittel des Acme-Unternehmens versagen.
15: Die Acme Corporation gibt gefährliche Produkte in die Hände von Cartoon-Figuren.
4: Im Film Coyote vs. Acme will der Coyote den Konzern verklagen, doch der will den Spieß umdrehen.
16: Wir wissen doch alle, wer hier die Schuld trägt. Seine Verletzung hat er sich selbst zugefügt.
4: Der Action-Klamauk ist halb Comic, halb Realfilm und wandelt so auf den Spuren von Falsche Spiel mit Roger Rabbit. Ein absolutes Muss für Fans von Bugs Bunny und Co.
17: Es ist nicht witzig. Ich dachte, Cartoons sollen immer witzig sein.
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0: guten Morgen, wir haben es 5.49 Uhr.
1: Fast jeder Zweite erwartet noch in diesem Jahr einen Kanzlerwechsel. Das ist das Ergebnis einer neuen Umfrage. Mehr dazu gleich bei uns in den Radio Paloma Nachrichten um 6 Uhr.
0: Und bis dahin checken wir, was dieser 18. September für uns bereithält. Hier ist für Sie der Blick in die Sterne.
2: 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Widder.
3: Innerer und äußerer Leistungsdruck kann jetzt eine Arbeit zur Bürde werden lassen. Sie fühlen sich eingeengt.
2: Stier.
3: Sie haben ein glückliches Händchen in Gefühlsangelegenheiten. Ihnen geht es einfach gut.
2: Zwillinge.
3: Scheint Ihnen der heutige Tag beschwerlich? Vermutlich stoßen Sie auf Hindernisse und müssen diese mühsam aus dem Weg räumen. Ihr Vorgehen hat Konsequenzen.
2: Krebs.
3: Heute Vormittag fühlen Sie sich wohl und begegnen der Welt sehr positiv. Auch wenn etwas nicht optimal läuft, kann Ihnen das nicht die Stimmung verderben.
2: Löwe.
3: Überstürzen Sie heute nichts. Es ist zwar Handeln angesagt, doch könnten Sie leicht vorschnell reagieren und Dinge tun, die Sie später bereuen.
2: Jungfrau.
3: Heute braucht es besonders wenig, um Sie zum Grübeln zu veranlassen. Wo viel Schatten ist, ist aber auch viel Licht. Sie begegnen dem Leben mit besonderer Tiefe und Leidenschaft.
2: Waage.
3: Dieser Tag eignet sich hervorragend für klärende Gespräche. Sie formulieren Ihre Gedanken präzise. Informationen können Sie besonders gut aufnehmen und weitergeben.
2: Skorpion.
3: Im Job haben Sie es heute nicht leicht und einige Hindernisse stellen sich Ihnen in den Weg. Augen zu und durch.
2: Schütze.
3: Sie neigen heute mehr als üblich zu einer eigennützigen Selbstdarstellung. Wer ist der Größte? Oder wie viel Beachtung bekomme ich? Könnten die Fragen lauten, die Sie mit theatralischem Geschick auf der Bühne des Lebens in Szene setzen.
2: Steinbock.
3: Wollen Sie etwas Ungewohntes ausprobieren? Heute finden Sie den nötigen Impuls dazu. Die eingefahrene Bahn der kleinen Gewohnheiten zu verlassen, fällt Ihnen jetzt leichter.
2: Wassermann.
3: Vertrauen Sie der eigenen Kraft und setzen Sie Ihre Überzeugungen durch. Wenn Sie es nicht tun, könnten Sie auf der Strecke bleiben.
2: Fische.
3: Achten Sie besonders heute Nachmittag darauf, dass Sie sich nicht zu viel abverlangen. Auch andere Menschen stellen jetzt Erwartungen an Sie. Das setzt Sie unter Druck.
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1: Ich bin Thomas Bleskin. Fast jeder Zweite in Deutschland rechnet noch in diesem Jahr mit einem Kanzlerwechsel. In einer YouGov-Umfrage glauben 48%, dass Friedrich Merz zum Jahreswechsel nicht mehr im Amt ist. Nur 31% erwarten, dass er Kanzler bleibt.
2: In dieser Woche hatte der Kanzler zwar Rückendeckung von den 8 CDU-Ministerpräsidenten bekommen, das könnte sich aber auch ändern, wenn die CDU bei den Landtagswahlen an diesem Sonntag weiter abschmiert. In Mecklenburg-Vorpommern liegt sie laut aktuellem ZDF-Politbarometer bei nur noch 6% und droht sogar aus dem Landtag zu fliegen. Und in Berlin könnte die CDU den Posten des regierenden Bürgermeisters verlieren, wenn die Linke gewinnt. Dann müsste Friedrich Merz seinen Satz »Aufgeben ist keine Option« wohl überdenken. Diana Kramer, Nachrichtenredaktion.
1: Kurz vor der Landtagswahl in Mecklenburg-Vorpommern hat die SPD laut ZDF-Politbarometer die AfD überholt. Die Partei von Ministerpräsidentin Manuela Schwesig kommt auf 37%, 3 Prozentpunkte mehr als vor einer Woche. Die AfD mit Herausforderer Leif-Erik Holm liegt bei 36%, knapp dahinter. Die CDU verliert weiter und kommt nur noch auf 6%. Die Linke liegt bei 9% und die Grünen müssen mit 5% um den Einzug in den Schweriner Landtag bangen. Heute beginnt die Parlamentswahl in Russland. Die Wahlberechtigten können bis Sonntag ihre Stimme abgeben. Überraschungen werden nicht erwartet. Jede Parlamentswahl in den vergangenen gut 20 Jahren wurde von der Regierungspartei Geeintes Russland gewonnen, die Präsident Putin unterstützt.
3: Tatsächlich ist die Stimmung im 5. Kriegsjahr aber gedrückt, weil viele unzufrieden sind. Benzin etwa ist knapp, Lebensmittel und Dienstleistungen werden immer teurer. Tatsächlich gab es für die Kreml-Partei Geeintes Russland nie eine Duma-Wahl unter schwierigeren Bedingungen. Präsident Putin rief hier in Moskau zur Geschlossenheit auf und er setzt darauf, dass es bei der Abstimmung trotz aller Probleme eine klare Bestätigung für seinen Kriegskurs gibt. Ulf Mauder, Moskau.
1: Zum Sportfußball. Die TSG Hoffenheim hat in der Europa League einen Fehlstart hingelegt und überraschend das Gastspiel auf der griechischen Urlaubsinsel Kreta verloren. Das Team von Trainer Christian Ilzer unterlag dem Außenseiter Ofi Kreta in Heraklion verdient mit 0:2. Zum Wetter. Die aktuelle Vorhersage des Deutschen Wetterdienstes. Heute gibt es fast überall ruhiges Spätsommerwetter. Nur im Osten und später auch im Norden vereinzelt mal Regen. Sonst trocken und im Süden auch länger sonnig. Die Höchstwerte heute bei 17 bis 23 Grad. Morgen ähnlich zweigeteilt. Im Norden immer wieder Schauer. Im Süden viel Sonne bei 19 bis 24 Grad. Am Oberrhein bis 26 Grad.
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4: Einen schönen guten Morgen heute am Freitag. Wir haben es 3:03. Wir starten durch in den 18. September. Und heute kommt ja das neue Album von Matthias Reim raus, ne?
5: Genau, Flashback heißt es. Und du hast ja schon reingehört, Stefan. Mhm. Und dein Prädikat ist sehr rockig, ne?
4: Ja, ja, kommt ja heute auch die nächste Single raus, die genauso heißt, Flashback, ne? Und der Song, der ist schon ordentlich was für die Rockfans, ne?
5: Ich wollte gerade sagen, aber Matthias ist ja auch geouteter Rocker. Also insofern passt das eigentlich ganz gut. Und ich finde auch, keiner kann es so gut verbinden wie er, Schlager und Rock. Also das ist halt irgendwie auch Matthias Reim, ne?
4: Genau. Und aus diesem Album hören wir jetzt auch einen Titel. Hier ist Aus meinem Kopf. Schönen guten Morgen.

0: wolkenfrei hier auf Radio Paloma, 100% deutscher Schlager um 10 nach 6, heute am Freitag.
1: Nach Sachsen-Anhalt wird am Sonntag eine neue Landesregierung in Berlin und Mecklenburg-Vorpommern gewählt.
0: Ja, in Mecklenburg-Vorpommern droht die CDU, ihr historisch schlechtestes Wahlergebnis einzufahren. In Berlin könnten die Christdemokraten Platz 1 an die Linke verlieren. Und darüber sprechen wir jetzt mit David Riemer aus der Radio Paloma-Redaktion. Einen schönen guten Morgen.
2: Guten Morgen.
3: Schönen guten Morgen.
1: So, die beiden Landtagswahlen haben ja auch eine große Bedeutung für die Bundesregierung. Und viele fragen sich nun, je nach Ausgang der Wahlen, könnte Kanzler Friedrich Merz am Ende tatsächlich sein Amt verlieren?
2: Unter Umständen ganz klar ja. Denn spätestens seit dem Wahldebakel vor 2 Wochen in Sachsen-Anhalt steht Merz enorm unter Druck. Hm. Auch in seiner eigenen Partei. Hinzu kommen schlechte Umfrageergebnisse für ihn selbst. Viele halten ihn einfach nicht mehr für den Richtigen im Kanzleramt. Mhm. Fährt die CDU am Ende tatsächlich schlechte Wahlergebnisse ein, dann dürften sich einige in der Partei fragen, stützen oder stürzen wir den Kanzler? Denn viele in der CDU halten ihn

0: für den Hauptverantwortlichen, was die Misere der Partei angeht.
1: Naja, ist wie in der Backküche, ne? Stützen oder stürzen.
2: Ja? So, ja. Ja. Ja, bleiben wir vielleicht erstmal bei der Lage in Mecklenburg-Vorpommern. Da sieht es ja wirklich sehr mau aus, möchte ich mal sagen. Wie könnte denn die Wahl hier laut Umfragen ausgehen?
0: Ja, hier liegt die AfD laut letzter Umfragen bei so um die 37%, ganz knapp vor der SPD mit 35%. Die CDU kommt dagegen nur auf 7%, so schlecht hat sie noch nie bei irgendeiner Landtagswahl abgeschnitten. Mhm. Ja, und die SPD regiert in Meck-Pomm seit fast 30 Jahren, derzeit mit der Linken. SPD-Ministerpräsidentin Schwesig ist sehr beliebt. Am wahrscheinlichsten gilt deshalb eine Erweiterung dieser Koalition um die Grünen. Voraussetzung natürlich, die Grünen schaffen es über die 5%-Hürde.
1: Mhm. Okay, so sieht es also aus in Mecklenburg-Vorpommern laut neuesten Umfragen. Wie sieht denn die Sache in der Hauptstadt aus, in Berlin?
0: Ja, also in Berlin liegen CDU und Linke laut Umfragen bei jeweils etwa 20%, die AfD bei 18. CDU und SPD hätten zusammen keine Mehrheit mehr. Möglich wären unter anderem Bündnisse aus Linken, Grünen und SPD oder aus CDU, Grünen und SPD. Mit der AfD will jedenfalls keine andere Partei zusammenarbeiten. Es wird also mal wieder ein sehr, sehr spannender Wahlabend. Und mal abwarten, was für ein Beben die Wahlergebnisse dann in der Bundespolitik auslösen werden.
1: Ja, also ich bin auch sehr gespannt, wie das ausgeht. Mhm. Ja, wir halten Sie natürlich auch am Sonntagabend hier immer in den Radio Paloma Nachrichten auf dem Laufenden. So, kurzer Blick auf die Uhr. Wir haben es damit 6:12. Schönen guten Morgen am Freitag.
2: Guten Morgen. So, in knapp 2 Wochen wäre Udo Jürgens 92 Jahre alt geworden. Und passend zu seinem Geburtstag gibt es jetzt ganz, ganz tolle News für alle Udo Jürgens-Fans. Denn das Musical Ich war noch niemals in New York kehrt nach 10 Jahren zurück auf die Bühne. Mehr dazu gibt es gleich hier bei uns in den Radio Paloma Star News.
1: 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Schönen guten Morgen jetzt mit Gigi Anderson.

0: Domino Rossi, Wahnsinn oder Liebe, hier auf Radio Paloma, 100% deutscher Schlager um 6.19 Uhr.
1: Viele haben ja gestern gespannt am Vormittag vor dem Fernseher gesessen und sich die Pressekonferenz vom neuen Nationalmannschaftstrainer Jürgen Klopp angeschaut. Ja, er hat ja gestern seinen XXXXL-Kader vorgestellt.
0: Ja, 44 Spieler hat er nominiert und damit eine Art Doppelkader aufgestellt, mit dem er seine ersten Länderspiele absolvieren will. Mhm. Nach 2 von 4 Partien wechseln sich dann quasi die einzelnen Kader ab.
1: Ja, David Riemer aus der Radio Paloma Redaktion. Was mehr?
2: Klopp macht es anders als seine Vorgänger. Er präsentiert einen XXL-Kader vor seinen ersten 4 Länderspielen in der Nations League. Neben 16 Spielern, die bei dem WM-Debakel dabei waren, die gleiche Anzahl an Spielern ohne Länderspieleinsatz. Klopp will von ihnen so viele Eindrücke wie möglich bekommen, sagte er. Einige prominente Namen tauchen im Kader allerdings nicht mehr auf. Etwa Denis Undav, Leroy Sané oder auch der Dortmunder Maximilian Bayer. Und Rückkehrer Marc-André Ter Stegen wird als Nummer 1 im Tor beim ersten Spiel gegen die Niederlande stehen.
1: Mhm. Ja, also da bin ich schon sehr gespannt drauf.
0: Ich auch.
1: Ja, 44 Spieler, das ist wirklich eine Menge. Mhm. Da hat man sich gestern so ein bisschen gefühlt, tatsächlich wie beim Dschungelcamp von RTL. Ja? Also ich musste hinterher erstmal ganz viele Namen googeln.
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1: Und heute Morgen geht es um Udo Jürgens.
5: Ich war noch niemals in New York.
1: Ja, in knapp 2 Wochen wäre Udo Jürgens ja 92 Jahre alt geworden. Mhm. Und passend zu seinem Geburtstag gibt es jetzt richtig tolle Nachrichten für alle Udo-Fans.
0: Ja.
1: Das Musical Ich war noch niemals in New York, das kommt nämlich zurück.
0: Genau, das geht 2027 wieder auf Tour, also genau 10 Jahre nach der letzten Tour. Und mit dabei natürlich alle Klassiker wie Ich war noch niemals in New York, aber bitte mit Sahne, griechischer Wein und so weiter. So, das Ganze ist aber nicht einfach nur quasi die alte Fassung. Nein, das Musical bekommt eine neue, zeitgemäße Inszenierung. Das ganze Arrangement wurde überarbeitet, die Kostüme bekommen neues Design, die Geschichte bleibt aber dieselbe. Es ist eine turbulente Reise auf einem Kreuzfahrtschiff, bei der es um Liebe, Familie und die Frage geht, was im Leben wirklich wichtig ist.
1: So, und besonders schön daran ist ja, dass Udo Jürgens selbst damals noch bei der Entstehung des Musicals mit dabei war. Ne?
0: Genau.
1: Die Idee entstand Anfang der 2000er Jahre und Udo nahm an Workshops zur Entwicklung des Stücks teil.
0: Mhm.
1: Wichtig war ihm dabei vor allem eines, die Musicaldarsteller sollten ihn und seinen Stil nicht einfach imitieren, sondern seine Songs auf ihre ganz eigene Art singen.
0: Ja, 2007 feierte das Musical damals in Hamburg Weltpremiere mit mehr als 20 Udo-Songs und 2027 kommt es also wieder zurück. Wir freuen uns, los geht's im Juni in Oberhausen.
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1: Ich bin Thomas Bleskin. Fast jeder Zweite in Deutschland rechnet noch in diesem Jahr mit einem Kanzlerwechsel. In einer YouGov-Umfrage glauben 48%, dass Friedrich Merz zum Jahreswechsel nicht mehr im Amt ist. Nur 31% erwarten, dass er Kanzler bleibt.
2: In dieser Woche hatte der Kanzler zwar Rückendeckung von den 8 CDU-Ministerpräsidenten bekommen, das könnte sich aber auch ändern, wenn die CDU bei den Landtagswahlen an diesem Sonntag weiter abschmiert. In Mecklenburg-Vorpommern liegt sie laut aktuellem ZDF-Politbarometer bei nur noch 6% und droht sogar aus dem Landtag zu fliegen. Und in Berlin könnte die CDU den Posten des regierenden Bürgermeisters verlieren, wenn die Linke gewinnt. Dann müsste Friedrich Merz seinen Satz »Aufgeben ist keine Option« wohl überdenken. Diana Kramer, Nachrichtenredaktion.
1: Kurz vor der Landtagswahl in Mecklenburg-Vorpommern hat die SPD laut ZDF-Politbarometer die AfD überholt. Die Partei von Ministerpräsidentin Manuela Schwesig kommt auf 37%, 3 Prozentpunkte mehr als vor einer Woche. Die AfD mit Herausforderer Leif-Erik Holm liegt bei 36%, knapp dahinter. Die CDU verliert weiter und kommt nur noch auf 6%. Die Linke liegt bei 9% und die Grünen müssen mit 5% um den Einzug in den Schweriner Landtag bangen. Heute beginnt die Parlamentswahl in Russland. Die Wahlberechtigten können bis Sonntag ihre Stimme abgeben. Überraschungen werden nicht erwartet. Jede Parlamentswahl in den vergangenen gut 20 Jahren wurde von der Regierungspartei Geeintes Russland gewonnen, die Präsident Putin unterstützt.
3: Tatsächlich ist die Stimmung im 5. Kriegsjahr aber gedrückt, weil viele unzufrieden sind. Benzin etwa ist knapp, Lebensmittel und Dienstleistungen werden immer teurer. Tatsächlich gab es für die Kreml-Partei Geeintes Russland nie eine Duma-Wahl unter schwierigeren Bedingungen. Präsident Putin rief hier in Moskau zur Geschlossenheit auf und er setzt darauf, dass es bei der Abstimmung trotz aller Probleme eine klare Bestätigung für seinen Kriegskurs gibt. Ulf Mauder, Moskau.
1: Zum Sportfußball. Die TSG Hoffenheim hat in der Europa League einen Fehlstart hingelegt und überraschend das Gastspiel auf der griechischen Urlaubsinsel Kreta verloren. Das Team von Trainer Christian Ilzer unterlag dem Außenseiter Ofi Kreta in Heraklion verdient mit 0:2. Zum Wetter. Die aktuelle Vorhersage des Deutschen Wetterdienstes. Heute gibt es fast überall ruhiges Spätsommerwetter. Nur im Osten und später auch im Norden vereinzelt mal Regen. Sonst trocken und im Süden auch länger sonnig. Die Höchstwerte heute bei 17 bis 23 Grad. Morgen ähnlich zweigeteilt. Im Norden immer wieder Schauer. Im Süden viel Sonne bei 19 bis 24 Grad. Am Oberrhein bis 26 Grad.
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4: Einen schönen guten Morgen, wir haben 6.35 Uhr, heute am Freitag. Mhm. Ja, und bei uns heißt es ja Radio Paloma Ahoi. Wir nehmen Sie mit auf große Schlagerseereise. Ja. In dieser Woche haben wir uns ja schon die ersten Sehenswürdigkeiten, die ersten Orte auf unserer Tour durch die Adria angeschaut.
5: Genau.
4: Und heute Morgen gibt es nochmal eine Zusammenfassung, ne?
5: Genau, um 7.40 Uhr werden wir nochmal die schönsten Sehenswürdigkeiten der Woche besuchen und da vielleicht nochmal gut zuhören, falls Sie das in dieser Woche noch nicht gemacht haben, denn heute Morgen um 9.40 Uhr gibt es ja unsere entscheidende Frage zu unseren Sehenswürdigkeiten. Mhm. 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
4: Ja, für die Schlagerseereise im Oktober 2027. Mhm.

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0: Andrea Jürgens um 6.42 Uhr.
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0: Ja, doch heute Morgen ist er uns wieder zugeschaltet. Unser neuer Gesundmacher, Dr. Sven Schellberg von der Novopraxis Berlin. Einen wunderschönen guten Morgen.
2: Guten Morgen.
3: Guten Morgen, ihr beiden.
2: So, der Stefan ist aus dem Urlaub wieder da.
0: Ich bin da. Ne?
2: Er ist da. Er ist nicht krank, aber wir kennen das leider sehr, sehr gut, dass wenn der Stefan aus dem Urlaub wieder da ist, dass er dann plötzlich anfängt zu kränkeln. Wobei, zu deiner Verteidigung, du bist nicht alleine. Das passiert tatsächlich öfter mal. Mhm. Jetzt wollen wir mal von dir wissen, Sven. Warum passiert das? Also ich meine, da kommt man aus dem Urlaub, ist eigentlich super erholt und dann, peng, fängt man
0: an. Einen um.
2: Genau, Nase läuft und man ist krank.
3: Naja, das hat natürlich was, das kennt man aber auch umgekehrt. Ne? Man ist gesund, man arbeitet sich die Hacken ab, ist im Urlaub und sofort.
2: Und dann wird man krank, genau.
3: Ne? Das gibt es ja nun auch, ne? Da gibt es sogar wissenschaftliche Daten zu. Ne? Wenn die Stresshormone fallen, dann holt sich der Körper sozusagen das alles wieder zurück und spielt mal krank. Ne? Das gibt es tatsächlich. Und man muss natürlich sagen, im Urlaub, die umgekehrte Richtung ist genauso. Ne? Natürlich, ne, wenn Stefan zurückkommt und endlich wieder mit dir arbeiten darf, dann freut er sich natürlich unbändig. Aber ob sein Körper das genauso sieht, weiß man nicht. Ne? Und dann kann er durchaus mal krank.
2: Okay, jetzt ist das ja aber nicht nur für denjenigen, der erkrankt, mitunter recht nervig, sondern natürlich auch für die Kolleginnen und Kollegen. Stellt sich die Frage, kann man das irgendwie vermeiden?
3: Ja, die Leute nicht mehr in Urlaub lassen.
2: Das ist sehr gut.
0: Da freut sich der Chef.
2: Ach nee, ich sag nichts, weil ich bin die Nächste, die dran ist im Urlaub.
3: Kann man natürlich, nee, so richtig vermeiden kann man es natürlich nicht. Doch, stimmt nicht, kann man natürlich schon ein bisschen. Ne? Also auch wenn man in Urlaub ist, darf man hin und wieder dieses komische Organ oberhalb der Augen mal einschalten. Und man muss nicht jedes Risiko eingehen. Ne? Man denkt mal, wir kennen das alle mit den Eiswürfeln. Ne? Vielleicht am Straßenstand, in Dar es Salaam, vielleicht nicht unbedingt den Burger essen. Vielleicht keine ganz so gute Idee, daran zu denken. Man will ja danach auch noch irgendwie funktionieren. Das Gleiche, und wenn man sich dann überzeugen will, ist mir doch egal, was danach ist, lasse ich mich halt krank schreiben. Es hat ja auch häufig was damit zu tun, dass Leute auch zu Beginn eines Urlaubs häufig unvorsichtig sind und dann sind die erstmal eine Woche im Urlaub krank. Mhm. Das ist ja auch blöd, weil wenn da mit Durchfall über dem Porzellan hängt, das ist irgendwie auch nicht so wirklich richtig schön. Einfach mal so ein bisschen überlegen, Mensch, Risiken vielleicht auch so ein bisschen einschätzen, macht manchmal tatsächlich Sinn. Und jetzt komme ich wieder so ein bisschen ins Spiel. Ne? Mhm. Gerade wenn es um Tropenreisen geht, wenn es um ferne Länder geht. Viele Sachen kann man auch verhindern. Ne? Also so eine reisemedizinische Beratung vor insbesondere einer Tropenreise, was so Impfungen angeht, was Schutz vor Beißinsekten angeht.
2: Das ist
3: richtig. Ne? Man kann auch viele Sachen vermeiden, bis hin zum Reisedurchfall. Auch da kann man teilweise wirklich schon was machen oder man kann sich Bedarfsmedikamente mitnehmen, sodass man dann ein geringeres Risiko hat.
0: Mhm. Ein Stichwort fällt mir dazu noch ein. Du hast es auch schon ein bisschen angesprochen, das Stichwort Stress. Was spielt das für einen Faktor?
3: Naja, Urlaub ist für viele Leute erstmal super. Ne? Die Flugzeugtür geht zu, man steigt ins Auto und jetzt ist der Stress erstmal vorbei, ist er natürlich erstmal tatsächlich nicht. Ne? Mhm. Viele Dinge nimmt man erstmal mit. Das kennt man. Ne? Man schläft nicht sofort wie so ein Säugling wieder, sondern man schleppt eine ganze Sache noch mit. Stress ist da, bleibt auch. Und es ist halt häufig so, ne, wie lange hat man Urlaub? 2 Wochen. Gut, du hast immer 6 Wochen Urlaub. Und dann versucht man in den Urlaub alles Mögliche reinzupressen. Ne? Ich wollte immer schon mal surfen lernen und ein Tattoo wollte ich mir auch schon mal stechen lassen und dann mache ich noch dies und das und jenes. Freizeitstress. Ne? Mhm. Anstatt einfach wirklich mal runterzukommen, sich einfach an den Pool zu legen, weiß der Himmel was, wirklich mal runterkommen. Viele Leute machen sich im Urlaub wahnsinnig viel Stress und setzen das fort, wovon sie sich eigentlich erholen wollen. Und das ist für die Gesundheit sicherlich auch nicht gut.
2: So, jetzt wird's aber interessant. Der Stefan ist derjenige, der den ganzen Tag mit seinem Aperol am Strand rumhängt und immer krank ist. Und ich bin die Abenteurer-Urlauberin und bin noch nie krank wiedergekommen.
0: Ja. Tja. Ja, vielleicht ist es die Sonneneinstrahlung bei mir, die mir einfach nicht
3: gut tut. Soll ich jetzt ganz was Böses sagen? Sagt das. Ja, oder soll ich was Böses sagen, dass Alkohol natürlich auch eine todbringende Droge ist, ne? Auch nicht so ganz gesund, ne? Wenn du jetzt deinen 8. Aperol spritzt, dann
2: spannt der Sven, der kennt dich.
0: Ja, anscheinend.
3: Ja. Dann ist das ja auch nicht so furchtbar wirklich gesund, muss man mal sagen.
2: Mhm. Naja, du hast ja dieses kleine Organ über den Augen angesprochen. Ja. Wir werden das mal ein bisschen trainieren in den nächsten Wochen und sagen jetzt erstmal Danke für heute und wir hören uns nächste Woche wieder.
3: Und schönen Urlaub!
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0: Julian Reim und Anna-Maria Zivkov. Neue Musik hier auf Radio Paloma. 100% deutscher Schlager. Bei uns hören Sie die neuen deutschen Schlager jetzt immer zuerst. Was wirst du ihm sagen? Wir haben es 6.56 Uhr.
1: Fast jeder Zweite erwartet noch in diesem Jahr einen Kanzlerwechsel. Das kam jetzt bei einer neuen Umfrage raus. Mehr dazu gleich bei uns in den Radio Paloma Nachrichten um 7.
0: Erst vor ein paar Tagen gab es ja die Meldung, dass die Bosse der großen KI-Firmen auf die Bremse drücken wollen bei der Entwicklung von KI-Anwendungen, da man sich nicht sicher ist, wo das Ganze denn hinführt. Ja, da haben ja viele schon gedacht, oh, klingt besorgniserregend.
1: Ja.
0: Und nun gibt es die nächste Meldung dazu.
1: Ja, OpenAI meldet neue Probleme mit seiner künstlichen Intelligenz. Nach Angaben des ChatGPT-Entwicklers hat sich die KI in Tests mehrfach unerwartet oder besorgniserregend verhalten und zum Teil sogar versucht, mit erheblichem Aufwand zu schummeln.
0: Ja, was dahinter steckt, weiß Radio Paloma-Korrespondentin Tina Eck in den USA.
2: Die KI macht sich öfter mal selbstständig und versucht clever zu schummeln. Das macht den Entwicklern große Sorge. Bei ChatGPT etwa hatte ein KI-Modell im Test selbst erstellte Dateien ins Netz hochgeladen und diese dann als Quellen verkauft. Die KI hatte auch Daten erfunden, wenn sie Informationen nicht finden konnte und versuchte das dann zu vertuschen. Manchmal gab die Software auch gleich Anweisungen an sich selbst. Die KI-Konzerne fordern mehr Transparenz und Kontrollen. Präsident Trump hält das für Panikmache, die China in die Hände spielt.
1: Mhm. Naja, also sehr interessant. ChatGPT versucht also ein bisschen zu schummeln, aber ich muss dir ganz ehrlich sagen, mich überrascht das jetzt gar nicht so sehr.
0: Aha.
1: Ich meine, die KI basiert immer noch auf uns Menschen. Also ich finde es eigentlich
0: wir schummeln ja auch gerne.
1: Ganz natürlich.
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1: Ich bin Thomas Bleskin. Der Druck auf Bundeskanzler Friedrich Merz wächst weiter. In einer YouGov-Umfrage rechnen 48% der Befragten damit, dass er zum Jahreswechsel nicht mehr im Amt ist. Nur 31% erwarten, dass er Kanzler bleibt. Entscheidend könnten die beiden Landtagswahlen am Sonntag werden.
2: Je nach Ausgang der Wahlen könnte für Kanzler Merz nach nicht mal 1,5 Jahren im Amt Schluss sein. Spätestens seit dem Wahldebakel vor 2 Wochen in Sachsen-Anhalt steht Merz heftig unter Druck. Hinzu kommen katastrophale Umfragewerte für ihn als Regierungschef. Am Sonntag werden sich möglicherweise viele in der CDU fragen, stützen oder stürzen. Und die AfD könnte nach Sachsen-Anhalt auch in Meckpomm und in Berlin stärkste Kraft werden. Eine Zusammenarbeit mit ihr lehnen die anderen Parteien allerdings ab. David Riemer, Nachrichtenredaktion.
1: In Russland beginnt heute die dreitägige Wahl eines neuen Parlaments. Die Abstimmung steht im Zeichen des seit mehr als 4,5 Jahren dauernden Angriffskriegs gegen die Ukraine. Die Opposition ist nicht zugelassen, die 10 Parteien auf dem Wahlzettel gelten als kremlnah. Die Regierungspartei Geeintes Russland rechnet trotz Wirtschaftskrise und Kriegsmüdigkeit mit einer 2/3 Mehrheit. Gewählt wird erstmals auch in den von Russland kontrollierten Teilen mehrerer annektierter ukrainischer Regionen. Die USA planen nach Angaben von Präsident Donald Trump einen Militärstützpunkt in Polen. Die Gespräche dafür seien in einem fortgeschrittenen Stadium, schrieb Trump auf seiner Plattform Truth Social und kündigte an, dass schon in Kürze ein Standort bekannt gegeben werden könnte.
3: Um US-Truppenstützpunkte in Deutschland und Polen gab es jüngst so einiges Hickhack. So hatte Trump im Frühjahr angekündigt, 5.000 Soldaten aus Deutschland abzuziehen. Dann hieß es, auch die geplante Entsendung von 4.000 Soldaten nach Polen werde gestoppt. Dann wollte Trump auf einmal wieder 5.000 Soldaten nach Polen verlegen. Es ging hin und her. Polen bemüht sich um eine größere Truppenpräsenz der USA. Und Trump kann gut mit dem polnischen Präsidenten Nawrocki. Nun kokettiert er mit einem US-Truppenstützpunkt an der Ostflanke der NATO. Tina Eck, USA.
1: Und zum Sport, Fußball. Fehlstart für die TSG Hoffenheim in der Europa League. Die Mannschaft von Trainer Christian Ilzer verlor bei Außenseiter Ofi Kreta überraschend mit 0:2. Zum Wetter, die aktuelle Vorhersage des Deutschen Wetterdienstes. Heute gibt es fast überall ruhiges Spätsommerwetter, nur im Osten und später auch im Norden vereinzelt mal Regen, sonst trocken und im Süden auch länger sonnig. Die Höchstwerte heute bei 17 bis 23 Grad. Morgen ähnlich zweigeteilt, im Norden immer wieder Schauer, im Süden viel Sonne bei 19 bis 24 Grad, am Oberrhein bis 26 Grad.
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4: Einen schönen guten Morgen.
5: Guten
4: Morgen.
5: Wir haben 3:07
4: heute am Freitag. Wir starten durch in Richtung Wochenende. Mhm. Und was für ein tolles Wochenende, ja?
5: Jawohl.
4: Das Oktoberfest geht los.
5: Genau. Und wie immer, es gibt auch dieses Jahr einige Neuigkeiten, einige Veränderungen. Und wie die im Einzelnen aussehen beim größten Volksfest der Welt, das checken wir gleich hier bei uns nach. Roland Kaiser und jetzt Wolfgang Ziegler.
4: Schönen guten

0: Roland Kaiser hier auf Radio Paloma, 100% deutscher Schlager. Wir haben es 10 nach 7.
1: Morgen am Samstag startet das Oktoberfest in München. Mhm. Es gilt ja als das größte Volksfest der Welt und lockt jährlich rund 7 Millionen Besucher an. Wahnsinn.
0: Ja, ist wirklich Wahnsinn. Ja, das Fest gibt es ja seit fast 200 Jahren, aber es gibt auch jedes Jahr irgendwie was Neues zu entdecken. Ja. Also für das berühmte Ozapft ist ja dieses Jahr zum ersten Mal der neue Oberbürgermeister Dominik Krause zuständig. Mhm. Und was es sonst noch so Neues gibt auf der Wiesn, das erzählt uns jetzt Joshua Heise aus der Radio Paloma Redaktion. Guten Morgen.
1: Guten Morgen.
2: Hallo ihr zwei.
1: So, was ist denn abgesehen vom neuen Oberbürgermeister, der übrigens gesagt hat, er will so 2-3 Schläge brauchen.
0: Maximal brauchen, ja.
1: Genau, um das Bierfass anzustechen, ja. Was ist denn sonst noch so neu auf der Wiesn?
2: Neben den Klassikern wie der Wilden Maus sind auch neue Fahrgeschäfte am Start, etwa das Shake and Roll. Mhm. Das ist ähnlich wie der altbekannte Breakdance, aber hier werden die Gondeln nicht maschinell gesteuert, sondern sie bewegen sich durch die Drehkräfte der Plattform und der Gondelkreuze. Mhm. Ebenfalls wild wird es auf dem neuen Chaos-Pendel, das in 47 Metern Höhe und mit 80 km/h die Fahrgäste umherwirbelt. Wer es lieber ruhig angehen will, kann den Rundgang auf dem Fisherman's Place machen. Da sind die hydraulischen Hindernisse wesentlich familienfreundlicher.
0: Okay, also ja. Fahrgeschäfte werden auf jeden Fall auch geboten. Mhm. So, und was seit einiger Zeit auf der Wiesn auch schon neu ist, da freut sich der Stefan drüber, immer mehr EC-Karte bzw. Kreditkarte. Das Bargeld, das wird irgendwie so langsam aber sicher abgelöst. Wird es dann irgendwann ganz auf der Wiesn verschwinden?
2: Nein, die Bar

0: Die Strahlung wird erstmal nicht so schnell verschwinden. Das hat Wiesn-Chef Christian Scharpf nochmal deutlich betont.
1: Wer sagt, ich will das nicht mit der Karte, das auch mit Bargeld zahlen können. Aber natürlich, das wird ja eine Generationenfrage sein. Ja? Also die jungen Leute, ich sehe es ja, die hält nicht wieder Smartwatch dahin oder ihr Handy. Das wird über kurz oder lang, werden dann alle umsteigen irgendwann einmal. Aber solange es noch nicht so weit ist, wäre es mir schon wichtig, dass beides angeboten wird.
0: Kurz und knackig, es kann also nach wie vor auch in Bar auf der Wiesn gezahlt werden.
2: Wenn das Bargeld alle ist, dann kann man zur Karte greifen.
3: Dann musst du zur Karte greifen, genau.
2: So, letztes Jahr ist ja das Festgelände wegen Überfüllung kurzzeitig mal geschlossen worden. Was hat denn diese Stadt eigentlich daraus gelernt? Wird das anders sein dieses Jahr?
0: Die Stadt sagt ganz eindeutig, dass etwas wie letztes Jahr nicht hätte passieren dürfen und hat nachjustiert. In der neuen Sicherheitszentrale sollen sogenannte Crowdspotter mit Hilfe von über 50 Kameras die Menschenmenge im Auge behalten. Zusätzlich werden mit künstlicher Intelligenz Hitzekarten erstellt, um zu schauen, an welchen Stellen sich kritische Situationen anbahnen könnten. Falls es doch mal kritisch wird, sollen mehrsprachige Ansagen eine Panik vermeiden.
2: Ja, also auch in Sachen Sicherheit wurde auf jeden Fall was getan. Mhm. Ja. Gestern wurde ja auch schon Oktoberfest gefeiert, ja, beim Heidi-Fest.
3: Genau,
2: ja,
3: und Stefan Raab hat auch gefeiert quasi.
2: Oh ja, also jetzt ist der Oktober, der ist nah.
3: Die Saison hat jetzt begonnen, genau.
2: Und damit haben wir 7:13 Uhr. Einen wunderschönen guten Morgen.
3: Guten Morgen.
2: Heute am Freitag.
3: So, die Fans von Maite Kelly, die werden gestern Abend oder vielleicht sogar heute Morgen nicht schlecht gestaunt haben, als sie den neuesten Post von ihr bei Instagram gesehen haben. Es gab da nämlich gleich zwei Gründe, warum man ziemlich staunen konnte. Mehr dazu gibt's gleich hier bei uns in den Radio Paloma Star News.
2: 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Schönen guten Morgen jetzt mit Helene Fischer. Hier ist unser Tag.
3: Guten Morgen.

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0: Der neue Titel von Pietro Basile, Miss Italia, hier auf Radio Paloma. 100% deutscher Schlager, macht richtig gute Laune. Ja. Zum Start in Richtung Wochenende. Bei uns haben Sie die neuen deutschen Schlager jetzt immer zuerst. Wir haben es damit 7.20 Uhr.
1: So, und jetzt fragen wir Sie mal, wo gehen Sie denn eigentlich am liebsten einkaufen? Ich meine, wir haben ja wirklich ganz, ganz viele Möglichkeiten hier bei uns in Deutschland. Aber jeder hat ja so seinen persönlichen Gusto, ne? Also du, Stefan, du bist ja geouteter Rewe-Fan, muss man ja sagen. Warum? Weil da so schöne Musik läuft.
0: War ich aber schon lange nicht mehr.
1: Ja, so ich mag ganz gerne Lidl zum Beispiel, gehe aber auch gerne mal zum Roten Netto. Ja, jeder hat so seine ganz persönlichen Vorlieben, aber es gibt auch jedes Jahr einen ganz allgemeinen Kundenmonitor. Und da ist dieses Jahr was ganz Außergewöhnliches passiert, denn Aldi Nord hat es zum allerersten Mal geschafft, den Schwesterkonzern, nämlich Aldi Süd, zu überholen und liegt damit an der Spitze. Also das neue Ranking lautet jetzt Aldi Nord und dann auf Platz 2 Aldi Süd und Lidl, die sind beide gleich auf.
0: So, ich gehe ja auch gerne mal zum Roten Netto.
1: Ja, ich auch. Ja, ne?
0: Ist übrigens auf dem letzten Platz gelandet.
1: Ja, ein großes Problem ist da wohl die Warenverfügbarkeit, wobei man da ja sagen müsste, also ist dann eher Ware, wenn mal verfügbar.
2: Ja. 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
0: Und heute Morgen geht es um Maite Kelly. So.

0: die Fans von Mariah Carey werden gestern Abend nicht schlecht gestaunt haben, als sie den neuesten Post von ihr bei Instagram gesehen haben, ne?
1: Ja, und das aus gleich zwei Gründen. Zum einen sticht nämlich Maites Optik ins Auge, denn Maite trägt jetzt taillenlange blonde Haare. Also sieht ganz, ganz anders
2: aus.
1: Steht
2: ihr gut?
1: Sieht richtig gut aus, finde ich auch. Und zum anderen hat sie eine große Ankündigung gemacht. In dem Video erzählt sie nämlich von ihrer Verbundenheit zum Publikum, von den Momenten bei ihren Konzerten und dass das für sie die schönsten Begegnungen sind. Naja, und dann sagte sie das hier.
3: Vielleicht bin ich auch ein bisschen wie die Raupe Nimmersatt, die viele Jahre sich versteckt hat in einem Kokon und nicht wirklich geglaubt hat, dass sie fliegen kann. Aber die Flügel hat das Publikum gegeben und die Flügel sind mein Publikum. Und der Flügelaufschlag ist vielleicht meine Musik. Und somit traue ich mich jetzt ein Stück weit hinauszufliegen, weil ich weiß, ich fliege nicht allein. Und ich kündige hiermit eine neue Ära. It is a new era happening. In den nächsten 3 Jahren, ich kann noch nicht alles verraten, aber ich I got a crazy dream.
1: Oha, das klingt nach was richtig, richtig Großem.
2: So
1: also nächstes Jahr steht ja erstmal ihre große Arena-Tour an. Mhm. Und der Ticketvorverkauf, der läuft ja sogar so gut, dass die Konzerte quasi auch schon in die zweite Jahreshälfte verlängert wurden. Aber was genau sie jetzt mit dieser Ankündigung meint, keine Ahnung. Das ist ein großes Rätsel, aber wir sind auf jeden Fall sehr gespannt. Ne?
0: Die nächsten 3 Jahre werden auf jeden Fall richtig spannend.
1: Mhm.
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0: Frank Lukas und Schachmatt zum Start in diesen Freitagmorgen. Wir haben 7.28 Uhr damit.
1: Fast jeder zweite Deutsche erwartet noch in diesem Jahr einen Kanzlerwechsel. Das ist das Ergebnis einer neuen Umfrage. Mehr dazu hier gleich bei uns in den Radio Paloma Nachrichten um 7:30 Uhr.
0: Und bis dahin, Max Weidner.

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1: Ich bin Thomas Bleskin. Der Druck auf Bundeskanzler Friedrich Merz wächst weiter. In einer YouGov-Umfrage rechnen 48% der Befragten damit, dass er zum Jahreswechsel nicht mehr im Amt ist. Nur 31% erwarten, dass er Kanzler bleibt. Entscheidend könnten die beiden Landtagswahlen am Sonntag werden.
2: Je nach Ausgang der Wahlen könnte für Kanzler Merz nach nicht mal 1,5 Jahren im Amt Schluss sein. Spätestens seit dem Wahldebakel vor 2 Wochen in Sachsen-Anhalt steht Merz heftig unter Druck. Hinzu kommen katastrophale Umfragewerte für ihn als Regierungschef. Am Sonntag werden sich möglicherweise viele in der CDU fragen, stützen oder stürzen. Und die AfD könnte nach Sachsen-Anhalt auch in Meckpomm und in Berlin stärkste Kraft werden. Eine Zusammenarbeit mit ihr lehnen die anderen Parteien allerdings ab. David Riemer, Nachrichtenredaktion.
1: In Russland beginnt heute die dreitägige Wahl eines neuen Parlaments. Die Abstimmung steht im Zeichen des seit mehr als 4,5 Jahren dauernden Angriffskriegs gegen die Ukraine. Die Opposition ist nicht zugelassen, die 10 Parteien auf dem Wahlzettel gelten als kremlnah. Die Regierungspartei Geeintes Russland rechnet trotz Wirtschaftskrise und Kriegsmüdigkeit mit einer Zweidrittelmehrheit. Gewählt wird erstmals auch in den von Russland kontrollierten Teilen mehrerer annektierter ukrainischer Regionen. Die USA planen nach Angaben von Präsident Donald Trump einen Militärstützpunkt in Polen. Die Gespräche dafür seien in einem fortgeschrittenen Stadium, schrieb Trump auf seiner Plattform Truth Social und kündigte an, dass schon in Kürze ein Standort bekannt gegeben werden könnte.
3: Um US-Truppenstützpunkte in Deutschland und Polen gab es jüngst so einiges Hickhack. So hatte Trump im Frühjahr angekündigt, 5.000 Soldaten aus Deutschland abzuziehen. Dann hieß es, auch die geplante Entsendung von 4.000 Soldaten nach Polen werde gestoppt. Dann wollte Trump auf einmal wieder 5.000 Soldaten nach Polen verlegen. Es ging hin und her. Polen bemüht sich um eine größere Truppenpräsenz der USA. Und Trump kann gut mit dem polnischen Präsidenten Nawrocki. Nun kokettiert er mit einem US-Truppenstützpunkt an der Ostflanke der NATO. Tina Eck, USA.
1: Und zum Sport Fußball. Fehlstart für die TSG Hoffenheim in der Europa League. Die Mannschaft von Trainer Christian Ilzer verlor bei Außenseiter Ofi Kreta überraschend mit 0:2. Zum Wetter, die aktuelle Vorhersage des Deutschen Wetterdienstes. Heute gibt es fast überall ruhiges Spätsommerwetter, nur im Osten und später auch im Norden vereinzelt mal Regen, sonst trocken und im Süden auch länger sonnig. Die Höchstwerte heute bei 17 bis 23 Grad. Morgen ähnlich zweigeteilt, im Norden immer wieder Schauer, im Süden viel Sonne bei 19 bis 24 Grad, am Oberrhein bis 26 Grad.
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4: Einen schönen guten Morgen heute am Freitag. Wir haben 7.34 Uhr. 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Mhm. Ja, und Sie sind auch mit dabei, ne? Genau. Wir schenken Ihnen nämlich die Balkonkabine für 2.
5: Heute gibt es die erste und Sie müssen einfach nur die richtige Frage zu unseren Sehenswürdigkeiten beantworten. Wir haben uns ja schon die ersten Reise-Highlights angeschaut in dieser Woche und was da diese Woche alles dabei war, das hören wir uns gleich nochmal an und falls Sie sich noch nicht angemeldet haben, dann noch ganz schnell reinklicken, radiopaloma.de.

0: Daniel Ceylan um 7.42 Uhr.
1: Morgen.
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0: Ja, und wir stellen Ihnen ja auch jeden Tag ab sofort einen besonderen Ort vor, entlang unserer Route, ja. Eine besondere Sehenswürdigkeit, die Sie auf jeden Fall entdecken sollten. Ja, und dabei ist jetzt schon gut zuhören angesagt.
1: Richtig, denn heute gibt es ja die erste Frage zu unseren Sehenswürdigkeiten. Das Ganze ist nämlich nicht nur Urlaub fürs Ohr. Und wenn Sie diese Frage richtig beantworten können, dann gewinnen Sie heute Morgen mit etwas Glück eine All-Inclusive-Balkonkabine für zwei. Ja, und vielleicht nochmal so als kleine Erinnerungsstütze, hören wir uns nochmal die Highlights dieser Woche an.
3: Eine Woche lang waren wir jetzt schon gemeinsam auf großer Schlagerseereise unterwegs. Und was haben wir alles entdeckt? Wir sind in Triest gestartet und haben die beeindruckende Piazza Unita d'Italia kennengelernt. Ein riesiger Platz direkt am Meer, umgeben von prächtigen Palästen. Und sogar Sissi und Kaiser Franz Josef waren hier schon zu Gast. Danach ging es ein kleines Stück raus aus der Stadt zum Castello di Miramare. Ein weißes Märchenschloss direkt an der Adria, gebaut von Erzherzog Maximilian mit einem 22 Hektar großen Park drumherum. Und dann hieß es Benvenuti a Bari. In der berühmten Strada della Orecchietta, der Nudelgasse, haben wir den Frauen beim Pastamachen über die Schulter geschaut. Orecchiette, also kleine Öhrchen, werden dort nämlich noch ganz traditionell von Hand hergestellt. Und natürlich haben wir auch Bari Vecchia, die historische Altstadt, erkundet. Enge Gassen, Wäsche über unseren Köpfen, kleine Plätze und jede Menge süditalienisches Lebensgefühl. Vier Orte, vier ganz unterschiedliche Geschichten und jetzt wird's spannend. Wie gut haben Sie eigentlich aufgepasst? Heute gibt es die erste Frage zur großen Schlagerseereise. Können Sie diese beantworten?
1: Na, ich bin mir sicher, dass Sie die Frage beantworten können. Also, wenn Sie mit dabei sein wollen auf der großen Schlagerseereise, dann ganz einfach anmelden auf unserer Internetseite radiopaloma.de. Dann sind Sie ganz automatisch im Lostopf und wer weiß, vielleicht hören wir uns dann in zwei Stunden schon. Dann gibt's die alles entscheidende Frage für diese Woche.
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0: Anna-Karina Wojcik und Unzensiert hier auf Radio Paloma, 100% deutscher Schlager. Schönen guten Morgen
1: am Freitag.
0: Wir haben 7.53 Uhr.
1: Deutschland bekommt heute offiziell den ersten Tarnkappenjet vom Typ F-35 übergeben. Mehr dazu gibt's gleich hier bei uns in den Radio Paloma Nachrichten um 8.
0: So, und was sonst noch heute wichtig ist an diesem 18. September, das checken wir jetzt beim Blick in die Sterne.
2: 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Widder.
3: Innerer und äußerer Leistungsdruck kann jetzt eine Arbeit zur Bürde werden lassen. Sie fühlen sich eingeengt.
2: Stier.
3: Sie haben ein glückliches Händchen in Gefühlsangelegenheiten. Ihnen geht es einfach gut.
2: Zwillinge.
3: Scheint Ihnen der heutige Tag beschwerlich? Vermutlich stoßen Sie auf Hindernisse und müssen diese mühsam aus dem Weg räumen. Ihr Vorgehen hat Konsequenzen.
2: Krebs.
3: Heute Vormittag fühlen Sie sich wohl und begegnen der Welt sehr positiv. Auch wenn etwas nicht optimal läuft, kann Ihnen das nicht die Stimmung verderben.
2: Löwe.
3: Überstürzen Sie heute nichts. Es ist zwar Handeln angesagt, doch könnten Sie leicht vorschnell reagieren und Dinge tun, die Sie später bereuen.
2: Jungfrau.
3: Heute braucht es besonders wenig, um Sie zum Grübeln zu veranlassen. Wo viel Schatten ist, ist aber auch viel Licht. Sie begegnen dem Leben mit besonderer Tiefe und Leidenschaft.
2: Waage.
3: Dieser Tag eignet sich hervorragend für klärende Gespräche. Sie formulieren Ihre Gedanken präzise. Informationen können Sie besonders gut aufnehmen und weitergeben.
2: Skorpion.
3: Im Job haben Sie es heute nicht leicht und einige Hindernisse stellen sich Ihnen in den Weg. Augen zu und durch.
2: Schütze.
3: Sie neigen heute mehr als üblich zu einer eigennützigen Selbstdarstellung. Wer ist der Größte? Oder wie viel Beachtung bekomme ich? Könnten die Fragen lauten, die Sie mit theatralischem Geschick auf der Bühne des Lebens in Szene setzen.
2: Steinbock.
3: Wollen Sie etwas Ungewohntes ausprobieren? Heute finden Sie den nötigen Impuls dazu. Die eingefahrene Bahn der kleinen Gewohnheiten zu verlassen, fällt Ihnen jetzt leichter.
2: Wassermann.
3: Vertrauen Sie der eigenen Kraft und setzen Sie Ihre Überzeugungen durch. Wenn Sie es nicht tun, könnten Sie auf der Strecke bleiben.
2: Fische.
3: Achten Sie besonders heute Nachmittag darauf, dass Sie sich nicht zu viel abverlangen. Auch andere Menschen stellen jetzt Erwartungen an Sie. Das setzt Sie unter Druck.
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1: Ich bin Thomas Bleskin. Fast jeder Zweite in Deutschland rechnet noch in diesem Jahr mit einem Kanzlerwechsel. In einer YouGov-Umfrage glauben 48%, dass Friedrich Merz zum Jahreswechsel nicht mehr im Amt ist. Nur 31% erwarten, dass er Kanzler bleibt.
2: In dieser Woche hatte der Kanzler zwar Rückendeckung von den 8 CDU-Ministerpräsidenten bekommen, das könnte sich aber auch ändern, wenn die CDU bei den Landtagswahlen an diesem Sonntag weiter abschmiert. In Mecklenburg-Vorpommern liegt sie laut aktuellem ZDF-Politbarometer bei nur noch 6% und droht sogar aus dem Landtag zu fliegen. Und in Berlin könnte die CDU den Posten des regierenden Bürgermeisters verlieren, wenn die Linke gewinnt. Dann müsste Friedrich Merz seinen Satz »Aufgeben ist keine Option« wohl überdenken. Diana Kramer, Nachrichtenredaktion.
1: Kurz vor der Landtagswahl in Mecklenburg-Vorpommern hat die SPD laut ZDF-Politbarometer die AfD überholt. Die Partei von Ministerpräsidentin Manuela Schwesig kommt auf 37%, 3 Prozentpunkte mehr als vor einer Woche. Die AfD mit Herausforderer Leif-Erik Holm liegt bei 36%, knapp dahinter. Die CDU verliert weiter und kommt nur noch auf 6%. Die Linke liegt bei 9% und die Grünen müssen mit 5% um den Einzug in den Schweriner Landtag bangen. Heute beginnt die Parlamentswahl in Russland. Die Wahlberechtigten können bis Sonntag ihre Stimme abgeben. Überraschungen werden nicht erwartet. Jede Parlamentswahl in den vergangenen gut 20 Jahren wurde von der Regierungspartei Geeintes Russland gewonnen, die Präsident Putin unterstützt.
3: Tatsächlich ist die Stimmung im 5. Kriegsjahr aber gedrückt, weil viele unzufrieden sind. Benzin etwa ist knapp, Lebensmittel und Dienstleistungen werden immer teurer. Tatsächlich gab es für die Kreml-Partei Geeintes Russland nie eine Duma-Wahl unter schwierigeren Bedingungen. Präsident Putin rief hier in Moskau zur Geschlossenheit auf und er setzt darauf, dass es bei der Abstimmung trotz aller Probleme eine klare Bestätigung für seinen Kriegskurs gibt. Ulf Mauder, Moskau.
1: Zum Sportfußball. Die TSG Hoffenheim hat in der Europa League einen Fehlstart hingelegt und überraschend das Gastspiel auf der griechischen Urlaubsinsel Kreta verloren. Das Team von Trainer Christian Ilzer unterlag dem Außenseiter Ofi Kreta in Heraklion verdient mit 0:2. Zum Wetter, die aktuelle Vorhersage des Deutschen Wetterdienstes. Heute gibt es fast überall ruhiges Spätsommerwetter, nur im Osten und später auch im Norden vereinzelt mal Regen, sonst trocken und im Süden auch länger sonnig. Die Höchstwerte heute bei 17 bis 23 Grad. Morgen ähnlich zweigeteilt, im Norden immer wieder Schauer, im Süden viel Sonne bei 19 bis 24 Grad, am Oberrhein bis 26 Grad.
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4: Einen schönen guten Morgen.
5: Guten Morgen.
4: Wir haben es 8:03. Wir starten rein in den neuen Tag heute am Freitag. Und ich freue mich jetzt schon wieder auf die nächste Tasse Kaffee, Nora.
5: Ja. Wie er mir seine leere Tasse hinhält.
4: Ja, ja, weißt du, das Ding ist, ich habe mich gerade gefragt, es gibt ja so Leute, die trinken den ersten Kaffee des Tages erst, wenn sie auf der Arbeit angekommen sind.
5: Machen einige hier.
4: Ja, aber ich weiß gar nicht, also wie kann man denn ohne Kaffee am Morgen überhaupt zur Arbeit kommen?
5: Wie schafft das Gehirn, den Weg anzusteuern?
4: Ja, ja? Also, bei mir geht das nicht.
5: Ja, ich glaube, das ist dann der sogenannte Autopilot, Stefan.
4: Ah, okay. Ja.
5: Aber du fährst Auto, also insofern, lass das mal
4: Auto.
5: Ja,
4: für mich,
5: trink mal bitte trotzdem deinen Kaffee, wenn du unterwegs bist.

0: Superman. Simone hier auf Radio Paloma, 100% deutscher Schlager, um gleich 10 nach 8.
1: Nach Sachsen-Anhalt wird am Sonntag eine neue Landesregierung in Berlin und Mecklenburg-Vorpommern gewählt.
0: Ja, in Mecklenburg-Vorpommern droht die CDU, ihr historisch schlechtestes Wahlergebnis einzufahren. In Berlin könnten die Christdemokraten Platz 1 an die Linke verlieren. Und darüber sprechen wir jetzt mit David Riemer aus der Radio Paloma-Redaktion. Einen schönen guten Morgen.
2: Guten Morgen.
3: Schönen guten Morgen.
1: So, die beiden Landtagswahlen haben ja auch eine große Bedeutung für die Bundesregierung. Und viele fragen sich nun, je nach Ausgang der Wahlen, könnte Kanzler Friedrich Merz am Ende tatsächlich sein Amt verlieren?
2: Unter Umständen ganz klar ja. Denn spätestens seit dem Wahldebakel vor 2 Wochen in Sachsen-Anhalt steht Merz enorm unter Druck. Mhm. Auch in seiner eigenen Partei. Hinzu kommen schlechte Umfrageergebnisse für ihn selbst. Viele halten ihn einfach nicht mehr für den Richtigen im Kanzleramt. Mhm. Fährt die CDU am Ende tatsächlich schlechte Wahlergebnisse ein, dann dürften sich einige in der Partei fragen, stützen oder stürzen wir den Kanzler? Denn viele in der CDU halten ihn für den Hauptverantwortlichen, was die Misere der Partei angeht.
1: Naja, ist wie in der Backküche, ne? Stützen oder stürzen?
0: Ja? So, ja. Ja. Ja, bleiben wir vielleicht erstmal bei der Lage in Mecklenburg-Vorpommern. Da sieht es ja wirklich sehr mau aus, möchte ich mal sagen. Wie könnte denn die Wahl hier laut Umfragen ausgehen?
2: Ja, hier liegt die AfD laut letzter Umfragen bei so um die 37%, ganz knapp vor der SPD mit 35%. Die CDU kommt dagegen nur auf 7%, so schlecht hat sie noch nie bei irgendeiner Landtagswahl abgeschnitten. Mhm. Ja, und die SPD regiert in MECPOM seit fast 30 Jahren, derzeit mit der Linken. SPD-Ministerpräsidentin Schwesig ist sehr beliebt. Am wahrscheinlichsten gilt deshalb eine Erweiterung dieser Koalition um die Grünen. Voraussetzung natürlich, die Grünen schaffen es über die 5%-Hürde.
1: Mhm. Okay, so sieht es also aus in Mecklenburg-Vorpommern laut neuesten Umfragen. Wie sieht denn die Sache in der Hauptstadt aus, in Berlin?
2: Ja, also in Berlin liegen CDU und Linke laut Umfragen bei jeweils etwa 20%, die AfD bei 18. CDU und SPD hätten zusammen keine Mehrheit mehr. Möglich wären unter anderem Bündnisse aus Linken, Grünen und SPD oder aus CDU, Grünen und SPD. Mit der AfD will jedenfalls keine andere Partei zusammenarbeiten. Es wird also mal wieder ein sehr, sehr spannender Wahlabend. Und mal abwarten, was für ein Beben die Wahlergebnisse dann in der Bundespolitik auslösen werden.
1: Ja, also ich bin auch sehr gespannt, wie das ausgeht. Mhm. Ja, wir halten Sie natürlich auch am Sonntagabend hier immer in den Radio Paloma Nachrichten auf dem Laufenden. So, kurzer Blick auf die Uhr. Wir haben es damit 8 Uhr und 12 Minuten. Einen schönen Start in den Freitag heute am 18. September.
0: Ja, und in knapp 2 Wochen, da würde Udo Jürgens seinen 92. Geburtstag feiern. Und genau

0: deswegen kehrt sein Erfolgsmusical wieder zurück auf die Bühne. Ich war noch niemals in New York. 2027 wird das wieder auf Tour gehen. Mehr dazu gleich hier bei uns in den Radio Palomas Star News.
1: 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Schönen guten Morgen jetzt mit Claudia Jung zusammen mit Rosanna.

0: Ja, der Song, der ist auch mit drauf. Auf dem neuen Album Heute kommt's raus, Flashback. Matthias Reim hier auf Radio Paloma, 100% deutscher Schlager und die Sterne lügen. Wir starten in den Freitagmorgen Richtung Wochenende. Wir haben es 8.19 Uhr damit.
1: Viele haben ja gestern gespannt am Vormittag vor dem Fernseher gesessen und sich die Pressekonferenz vom neuen Nationalmannschaftstrainer Jürgen Klopp angeschaut. Ja, er hat ja gestern seinen XXXXL-Kader vorgestellt.
0: Ja, 44 Spieler hat er nominiert und damit eine Art Doppelkader aufgestellt, mit dem er seine ersten Länderspiele absolvieren will. Mhm. Nach 2 von 4 Partien wechseln sich dann quasi die einzelnen Kader ab.
1: Ja, David Riemer aus der Radio Paloma Redaktion weiß mehr.
2: Klopp macht es anders als seine Vorgänger. Er präsentiert einen XXL-Kader vor seinen ersten 4 Länderspielen in der Nations League. Neben 16 Spielern, die bei dem WM-Debakel dabei waren, die gleiche Anzahl an Spielern ohne Länderspieleinsatz. Klopp will von ihnen so viele Eindrücke wie möglich bekommen, sagte er. Einige prominente Namen tauchen im Kader allerdings nicht mehr auf. Etwa Dennis Undav, Leroy Sané oder auch der Dortmunder Maximilian Bayer. Und Rückkehrer Marc-André Ter Stegen wird als Nummer 1 im Tor beim ersten Spiel gegen die Niederlande stehen.
1: Ja, also da bin ich schon sehr gespannt drauf.
0: Ich auch.
1: Ja, 44 Spieler, das ist wirklich eine Menge. Da hat man sich gestern so ein bisschen gefühlt, tatsächlich wie beim Dschungelcamp von RTL. Ja? Also ich musste hinterher erstmal ganz viele Namen googeln.
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1: Und heute Morgen geht es um Udo Jürgens.
5: Ich war noch niemals in New York.
1: Ja, in knapp 2 Wochen wäre Udo Jürgens ja 92 Jahre alt geworden. Mhm. Und passend zu seinem Geburtstag gibt es jetzt richtig tolle Nachrichten für alle Udo-Fans.
0: Ja.
1: Das Musical Ich war noch niemals in New York, das kommt nämlich zurück.
0: Genau, das geht 2027 wieder auf Tour, also genau 10 Jahre nach der letzten Tour. Und mit dabei natürlich alle Klassiker wie Ich war noch niemals in New York, aber bitte mit Sahne, griechischer Wein und so weiter. So, das Ganze ist aber nicht einfach nur quasi die alte Fassung. Nein, das Musical bekommt eine neue, zeitgemäße Inszenierung. Das ganze Arrangement wurde überarbeitet, die Kostüme bekommen neues Design, die Geschichte bleibt aber dieselbe. Es ist eine turbulente Reise auf einem Kreuzfahrtschiff, bei der es um Liebe, Familie und die Frage geht, was im Leben wirklich wichtig ist.
1: So, und besonders schön daran ist ja, dass Udo Jürgens selbst damals noch bei der Entstehung des Musicals mit dabei war. Ne?
0: Genau.
1: Die Idee entstand Anfang der 2000er Jahre und Udo nahm an Workshops zur Entwicklung des Stücks teil.
0: Mhm.
1: Wichtig war ihm dabei vor allem eines, die Musicaldarsteller sollten ihn und seinen Stil nicht einfach imitieren, sondern seine Songs auf ihre ganz eigene Art singen.
0: Ja, 2007 feierte das Musical damals in Hamburg Weltpremiere mit mehr als 20 Udo-Songs und 2027 kommt es also wieder zurück. Wir freuen uns. Los geht's im Juni in Oberhausen.
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0: Uta Bresan und Feueraugen hier auf Radio Paloma, 100% deutscher Schlager um 8.28 Uhr.
1: Deutschland bekommt heute offiziell den ersten Tarnkappenjet vom Typ F-35 ausgeliefert. Mehr dazu gleich bei uns in den Radio Paloma Nachrichten um 8.30 Uhr.
0: Und bis dahin, Rosanna Rocci.

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1: Ich bin Thomas Bleskin. Fast jeder Zweite in Deutschland rechnet noch in diesem Jahr mit einem Kanzlerwechsel. In einer YouGov-Umfrage glauben 48%, dass Friedrich Merz zum Jahreswechsel nicht mehr im Amt ist. Nur 31% erwarten, dass er Kanzler bleibt.
2: In dieser Woche hatte der Kanzler zwar Rückendeckung von den 8 CDU-Ministerpräsidenten bekommen, das könnte sich aber auch ändern, wenn die CDU bei den Landtagswahlen an diesem Sonntag weiter abschmiert. In Mecklenburg-Vorpommern liegt sie laut aktuellem ZDF-Politbarometer bei nur noch 6% und droht sogar aus dem Landtag zu fliegen. Und in Berlin könnte die CDU den Posten des regierenden Bürgermeisters verlieren, wenn die Linke gewinnt. Dann müsste Friedrich Merz seinen Satz »Aufgeben ist keine Option« wohl überdenken. Diana Kramer, Nachrichtenredaktion.
1: Kurz vor der Landtagswahl in Mecklenburg-Vorpommern hat die SPD laut ZDF-Politbarometer die AfD überholt. Die Partei von Ministerpräsidentin Manuela Schwesig kommt auf 37%, 3 Prozentpunkte mehr als vor einer Woche. Die AfD mit Herausforderer Leif-Erik Holm liegt bei 36%, knapp dahinter. Die CDU verliert weiter und kommt nur noch auf 6%. Die Linke liegt bei 9% und die Grünen müssen mit 5% um den Einzug in den Schweriner Landtag bangen. Heute beginnt die Parlamentswahl in Russland. Die Wahlberechtigten können bis Sonntag ihre Stimme abgeben. Überraschungen werden nicht erwartet. Jede Parlamentswahl in den vergangenen gut 20 Jahren wurde von der Regierungspartei Geeintes Russland gewonnen, die Präsident Putin unterstützt.
3: Tatsächlich ist die Stimmung im 5. Kriegsjahr aber gedrückt, weil viele unzufrieden sind. Benzin etwa ist knapp, Lebensmittel und Dienstleistungen werden immer teurer. Tatsächlich gab es für die Kreml-Partei Geeintes Russland nie eine Duma-Wahl unter schwierigeren Bedingungen. Präsident Putin rief hier in Moskau zur Geschlossenheit auf und er setzt darauf, dass es bei der Abstimmung trotz aller Probleme eine klare Bestätigung für seinen Kriegskurs gibt. Ulf Mauder, Moskau.
1: Zum Sportfußball. Die TSG Hoffenheim hat in der Europa League einen Fehlstart hingelegt und überraschend das Gastspiel auf der griechischen Urlaubsinsel Kreta verloren. Das Team von Trainer Christian Ilzer unterlag dem Außenseiter Ofi Kreta in Heraklion verdient mit 0:2. Zum Wetter. Die aktuelle Vorhersage des Deutschen Wetterdienstes. Heute gibt es fast überall ruhiges Spätsommerwetter. Nur im Osten und später auch im Norden vereinzelt mal Regen. Sonst trocken und im Süden auch länger sonnig. Die Höchstwerte heute bei 17 bis 23 Grad. Morgen ähnlich zweigeteilt. Im Norden immer wieder Schauer. Im Süden viel Sonne bei 19 bis 24 Grad. Am Oberrhein bis 26 Grad.
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4: Einen schönen guten Morgen, wir haben es 8.35 Uhr. Wir starten rein in den neuen Tag, heute am Freitag. So, nachher um 9.40 Uhr ist es soweit. Da verschenken wir die erste Balkonkabine für die große Schlagerseereise 2027.
5: Genau, im Oktober schippern wir durch die Adria und wir haben jetzt schon mal angefangen, uns die schönsten Sehenswürdigkeiten auf unserer Route anzuschauen. Oh ja. Aber das Ganze sollte nicht nur Lust auf die Reise machen und Urlaub fürs Ohr sein. Nein, denn die Frage ist nämlich auch, wie gut haben Sie eigentlich aufgepasst? Heute gibt es die erste Frage zu unseren ersten 4 Sehenswürdigkeiten. Und wenn Sie uns die richtig beantworten können, dann gewinnen Sie die All-Inclusive-Balkonkabine für 2.
4: So, und vorher müssen Sie aber noch eine Sache machen, und zwar sich anmelden auf radiopaloma.de.
5: Genau.
4: Können Sie jetzt noch ganz fix machen und dann hören wir uns nachher vielleicht schon.
5: Wir drücken ganz fest die Daumen.

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0: Christina Bach um 8.42 Uhr. Guten Morgen.
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0: Ja, doch heute Morgen ist er uns wieder zugeschaltet. Unser neuer Gesundmacher, Dr. Sven Schellberg von der Novopraxis Berlin. Einen wunderschönen guten Morgen.
2: Guten Morgen.
3: Guten Morgen, ihr beiden.
2: So, der Stefan ist aus dem Urlaub wieder da.
0: Ich bin da. Ne?
2: Er ist nicht krank, aber wir kennen das leider sehr, sehr gut, dass wenn der Stefan aus dem Urlaub wieder da ist, dass er dann plötzlich anfängt zu kränkeln. Wobei, zu deiner Verteidigung, du bist nicht alleine. Das passiert tatsächlich öfter mal. Mhm. Jetzt wollen wir mal von dir wissen, Sven. Warum passiert das? Also ich meine, da kommt man aus dem Urlaub, ist eigentlich super erholt und dann, peng, fängt man an.
0: Ein Nom.
2: Genau, Nase läuft und man ist krank.
3: Naja, das hat natürlich was, das kennt man aber auch umgekehrt. Ne? Man ist gesund, man arbeitet sich die Hacken ab, ist in Urlaub und sofort.
2: Und dann wird man krank, genau.
3: Ne? Das gibt's ja nun auch, ne? Da gibt's sogar wissenschaftliche Daten zu. Ne? Wenn die Stresshormone fallen, dann holt sich der Körper sozusagen das alles wieder zurück und spielt mal krank. Ne? Das gibt's tatsächlich. Und man muss natürlich sagen, im Urlaub, die umgekehrte Richtung ist genauso. Ne? Natürlich, ne, wenn Stefan zurückkommt und endlich wieder mit dir arbeiten darf, dann freut er sich natürlich unbändig. Aber ob sein Körper das genauso sieht, weiß man nicht. Ne? Und dann kann er durchaus mal krank.
2: Okay, jetzt ist das ja aber nicht nur für denjenigen, der erkrankt, mitunter recht nervig, sondern natürlich auch für die Kolleginnen und Kollegen. Stellt sich die Frage, kann man das irgendwie vermeiden?
3: Ja, die Leute nicht mehr in Urlaub lassen.
2: Das ist sehr gut.
0: Da freut sich der Chef.
2: Ach nee, ich sag nichts, weil ich bin die Nächste, die dran ist im Urlaub.
3: Kann man natürlich, nee, so richtig vermeiden kann man es natürlich nicht. Doch, stimmt nicht, kann man natürlich schon ein bisschen. Ne? Also auch wenn man in Urlaub ist, darf man hin und wieder dieses komische Organ oberhalb der Augen mal einschalten. Und man muss nicht jedes Risiko eingehen. Ne? Man denkt mal, wir kennen das alle mit den Eiswürfeln. Ne? Vielleicht am Straßenstand, in Dar es Salaam, vielleicht nicht unbedingt den Burger essen. Vielleicht keine ganz so gute Idee, daran zu denken. Man will ja danach auch noch irgendwie funktionieren. Das Gleiche, und wenn man sich dann überzeugen will, ist mir doch egal, was danach ist, lasse ich mich halt krank schreiben. Es hat ja auch häufig was damit zu tun, dass Leute auch zu Beginn eines Urlaubs häufig unvorsichtig sind und dann sind die erstmal eine Woche im Urlaub krank. Mhm. Das ist ja auch blöd, weil man da mit Durchfall über dem Porzellan hängt, das ist irgendwie auch nicht so wirklich richtig schön. Einfach mal so ein bisschen überlegen, Mensch, Risiken vielleicht auch so ein bisschen einschätzen, macht manchmal tatsächlich Sinn. Und jetzt komme ich wieder so ein bisschen ins Spiel. Ne? Mhm. Gerade wenn es um Tropenreisen geht, wenn es um ferne Länder geht, viele Sachen kann man auch verhindern. Ne? Also so eine reisemedizinische Beratung vor insbesondere einer Tropenreise, was so Impfungen angeht, was Schutz vor Beißinsekten angeht, was
2: vielleicht.
3: Richtig. Ne? Man kann auch viele Sachen vermeiden, bis hin zum Reisedurchfall. Auch da kann man teilweise wirklich schon was machen oder man kann sich Bedarfsmedikamente mitnehmen, sodass man dann ein geringeres Risiko hat.
0: Mhm. Ein Stichwort fällt mir dazu noch ein. Du hast es auch schon ein bisschen angesprochen, das Stichwort Stress. Was spielt das für einen Faktor?
3: Naja, Urlaub ist für viele Leute erstmal super. Ne? Die Flugzeugtür geht zu, man steigt ins Auto und jetzt ist der Stress erstmal vorbei, ist er natürlich erstmal tatsächlich nicht. Ne? Mhm. Viele Dinge nimmt man erstmal mit. Das kennt man. Ne? Man schläft nicht sofort wie so ein Säugling wieder, sondern man schleppt eine ganze Sache noch mit. Stress ist da, bleibt auch. Und es ist halt häufig so, ne, wie lange hat man Urlaub? 2 Wochen. Gut, du hast immer 6 Wochen Urlaub. Und dann versucht man in den Urlaub alles Mögliche reinzupressen. Ne? Ich wollte immer schon mal surfen lernen und ein Tattoo wollte ich mir auch schon mal stechen lassen und dann mache ich noch dies und das und jenes. Freizeitstress. Ne? Mhm. Anstatt einfach wirklich mal runterzukommen, sich einfach an den Pool zu legen, weiß der Himmel was, wirklich mal runterkommen. Viele Leute machen sich im Urlaub wahnsinnig viel Stress und setzen das fort, wovon sie sich eigentlich erholen wollen. Und das ist für die Gesundheit sicherlich auch nicht gut.
2: So, jetzt wird's aber interessant. Der Stefan ist derjenige, der den ganzen Tag mit seinem Aperol am Strand rumhängt und immer krank ist. Und ich bin die Abenteurer-Urlauberin und bin noch nie krank wiedergekommen.
0: Ja. Tja, vielleicht ist es die Sonneneinstrahlung bei mir, die mir einfach nicht
3: wehtut. Soll ich jetzt ganz was Böses sagen? Oder soll ich was Böses sagen, dass Alkohol natürlich auch eine todbringende Droge ist? Ne? Auch nicht so ganz gesund. Mm-hmm. Ne? Wenn du jetzt deinen 8. Aperol spritzt, dann
2: spannt der Sven, der kennt das, dich.
0: Ja, anscheinend.
3: Ja. Dann, dann ist das ja auch nicht so furchtbar wirklich gesund, muss man mal sagen.
2: Naja, du hast ja dieses kleine Organ über den Augen angesprochen. Ja. Wir werden das mal ein bisschen trainieren in den nächsten Wochen und sagen jetzt erstmal Danke für heute und wir hören uns nächste Woche wieder.
3: Und schönen Urlaub.
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0: Alexander Martin, warum bist du nicht wie die anderen hier auf Radio Paloma? 100% deutscher Schlager. Bei uns hören Sie die neuen deutschen Schlagerhits immer zuerst. Schönen guten Morgen.
1: Guten Morgen.
0: Wir haben es 8.55 Uhr.
1: Fast jeder Zweite erwartet noch in diesem Jahr einen Kanzlerwechsel. Das kam jetzt bei einer aktuellen Umfrage heraus. Welche Rolle das für die Landtagswahlen in Mecklenburg-Vorpommern und Berlin spielt, das erfahren Sie gleich hier bei uns in den Radio Paloma Nachrichten um 9.
0: Erst vor ein paar Tagen gab es ja die Meldung, dass die Bosse der großen KI-Firmen auf die Bremse drücken wollen bei der Entwicklung von KI-Anwendungen, da man sich nicht sicher ist, wo das Ganze denn hinführt. Ja, da haben ja viele schon gedacht, oh, klingt besorgniserregend.
1: Ja.
0: Und nun gibt es die nächste Meldung dazu.
1: Ja, OpenAI meldet neue Probleme mit seiner künstlichen Intelligenz. Nach Angaben des ChatGPT-Entwicklers hat sich die KI in Tests mehrfach unerwartet oder besorgniserregend verhalten.
0: Eieiei.
1: Und zum Teil sogar versucht, mit erheblichem Aufwand zu schummeln.
0: Ja, was dahinter steckt, weiß Radio Paloma-Korrespondentin Tina Eck in den USA.
2: Die KI macht sich öfter mal selbstständig und versucht, clever zu schummeln. Das macht den Entwicklern große Sorge. Bei ChatGPT etwa hatte ein KI-Modell im Test selbst erstellte Dateien ins Netz hochgeladen und diese dann als Quellen verkauft. Die KI hatte auch Daten erfunden, wenn sie Informationen nicht finden konnte und versuchte, das dann zu vertuschen. Manchmal gab die Software auch gleich Anweisungen an sich selbst. Die KI-Konzerne fordern mehr Transparenz und Kontrollen. Präsident Trump hält das für Panikmache, die China in die Hände spielt.
1: Mhm. Naja, also sehr interessant. ChatGPT versucht also ein bisschen zu schummeln. Aber ich muss dir ganz ehrlich sagen, mich überrascht das jetzt gar nicht so sehr.
0: Aha.
1: Ich meine, die KI basiert immer noch auf uns Menschen. Also ich finde es eigentlich...
0: Ja, wir schummeln ja auch gerne.
1: Ganz natürlich.
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1: Ich bin Thomas Bleskin. Der Druck auf Bundeskanzler Friedrich Merz wächst weiter. In einer YouGov-Umfrage rechnen 48% der Befragten damit, dass er zum Jahreswechsel nicht mehr im Amt ist. Nur 31% erwarten, dass er Kanzler bleibt. Entscheidend könnten die beiden Landtagswahlen am Sonntag werden.
2: Je nach Ausgang der Wahlen könnte für Kanzler Merz nach nicht mal 1,5 Jahren im Amt Schluss sein. Spätestens seit dem Wahldebakel vor 2 Wochen in Sachsen-Anhalt steht Merz heftig unter Druck. Hinzu kommen katastrophale Umfragewerte für ihn als Regierungschef. Am Sonntag werden sich möglicherweise viele in der CDU fragen, stützen oder stürzen. Und die AfD könnte nach Sachsen-Anhalt auch in Meckpomm und in Berlin stärkste Kraft werden. Eine Zusammenarbeit mit ihr lehnen die anderen Parteien allerdings ab. David Riemer, Nachrichtenredaktion.
1: In Russland beginnt heute die dreitägige Wahl eines neuen Parlaments. Die Abstimmung steht im Zeichen des seit mehr als 4,5 Jahren dauernden Angriffskriegs gegen die Ukraine. Die Opposition ist nicht zugelassen, die 10 Parteien auf dem Wahlzettel gelten als kremlnah. Die Regierungspartei Geeintes Russland rechnet trotz Wirtschaftskrise und Kriegsmüdigkeit mit einer Zweidrittelmehrheit. Gewählt wird erstmals auch in den von Russland kontrollierten Teilen mehrerer annektierter ukrainischer Regionen. Die USA planen nach Angaben von Präsident Donald Trump einen Militärstützpunkt in Polen. Die Gespräche dafür seien in einem fortgeschrittenen Stadium, schrieb Trump auf seiner Plattform Truth Social und kündigte an, dass schon in Kürze ein Standort bekannt gegeben werden könnte.
3: Um US-Truppenstützpunkte in Deutschland und Polen gab es jüngst so einiges Hickhack. So hatte Trump im Frühjahr angekündigt, 5.000 Soldaten aus Deutschland abzuziehen. Dann hieß es, auch die geplante Entsendung von 4.000 Soldaten nach Polen werde gestoppt. Dann wollte Trump auf einmal wieder 5.000 Soldaten nach Polen verlegen. Es ging hin und her. Polen bemüht sich um eine größere Truppenpräsenz der USA. Und Trump kann gut mit dem polnischen Präsidenten Nawrocki. Nun kokettiert er mit einem US-Truppenstützpunkt an der Ostflanke der NATO. Tina Eck, USA.
1: Und zum Sport, Fußball. Fehlstart für die TSG Hoffenheim in der Europa League. Die Mannschaft von Trainer Christian Ilzer verlor bei Außenseiter Ofi Kreta überraschend mit 0:2. Zum Wetter. Die aktuelle Vorhersage des Deutschen Wetterdienstes. Heute gibt es fast überall ruhiges Spätsommerwetter. Nur im Osten und später auch im Norden vereinzelt mal Regen. Sonst trocken und im Süden auch länger sonnig. Die Höchstwerte heute bei 17 bis 23 Grad. Morgen ähnlich zweigeteilt. Im Norden immer wieder Schauer. Im Süden viel Sonne bei 19 bis 24 Grad. Am Oberrhein bis 26 Grad.
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4: 3:09, einen schönen guten Morgen.
5: Guten Morgen.
4: Wir starten rein in Richtung Wochenende am Freitag, aber natürlich gibt es am Freitag auch erstmal die Auflösung vom nur 9 Uhr Schlagerquiz.
5: Ja, sie haben wie immer fleißig mitgerätselt, genau wie die Ramona aus Doberlo-Kirchheim. Guten Morgen.
6: Hallöchen.
4: Hallo Ramona, Sie haben in dieser Woche mitgemacht beim nur 9 Uhr Schlagerquiz, ne?
6: Ja.
5: Ja, Ramona, was haben Sie denn da eingetragen bei dem Feld richtige Antwort?
6: Jay Khan.
4: Wollen wir uns die Stimme nochmal gemeinsam anhören?
6: Ja.
7: Ich war verkrampfter.
5: Er war verkrampfter, heute ist er lockerer und Sie, Ramona, sind jetzt hoffentlich glücklich, denn Jay Khan ist absolut richtig. Jawohl. Herzlichen Glückwunsch.
4: Sie gewinnen die nur 9 Uhr Uhr.
6: Danke.
5: Haben Sie es denn gleich an der Stimme erkannt oder haben Sie Tipps gebraucht? Weil der Ton ist schon sehr kurz.
6: Ich habe schon Tipps gebraucht,
5: ja. Ja, ich fand's auch nicht ohne. Aber dann ist ja gut zu wissen, dass die Tipps auf jeden Fall helfen.
6: Ja.
4: So sieht's aus. Ramona, die Uhr, die schicken wir Ihnen zu.
5: Genau, wird gleich fertig gepackt. Dann ist die hoffentlich, vielleicht morgen oder am Montag schon da.
4: Ja.
6: Ja, toll.
5: Super. Dann ein schönes Wochenende und natürlich weiterhin viel Spaß mit Radio Paloma, ja?
6: Ja, danke schön. Das wünsche ich auch.
5: Dankeschön, machen Sie es gut. Tschüss.
6: Ciao.
4: So, und die nächste nur 9 Uhr Uhr, die gibt's ab Montag hier bei uns wieder zu gewinnen. Um kurz nach 9 gibt's eine neue Stimme und damit auch die nächste Möglichkeit, die Uhr abzusagen.

0: Jürgen Drews hier auf Radio Paloma, 100% deutscher Schlager um 10 nach 9.
1: Morgen am Samstag startet das Oktoberfest in München. Mhm. Es gilt ja als das größte Volksfest der Welt und lockt jährlich rund 7 Millionen Besucher an. Wahnsinn.
0: Ja, ist wirklich Wahnsinn. Ja, das Fest gibt es ja seit fast 200 Jahren, aber es gibt auch jedes Jahr irgendwie was Neues zu entdecken. Ja. Also für das berühmte Ozaft ist ja dieses Jahr zum ersten Mal der neue Oberbürgermeister Dominik Krause zuständig. Mhm. Und was es sonst noch so Neues gibt auf der Wiesn, das erzählt uns jetzt Joshua Heise aus der Radio Paloma Redaktion. Guten Morgen.
1: Guten Morgen.
2: Hallo ihr zwei.
1: So, was ist denn abgesehen vom neuen Oberbürgermeister, der übrigens gesagt hat, er will so 2-3 Schläge brauchen.
0: Maximal brauchen, ja.
1: Genau, um das Bierfass anzustechen, ja. Ja, was ist denn sonst noch so neu auf der Wiesn?
2: Neben den Klassikern wie der Wilden Maus sind auch neue Fahrgeschäfte am Start, etwa das Shake and Roll. Mhm. Das ist ähnlich wie der altbekannte Breakdance, aber hier werden die Gondeln nicht maschinell gesteuert, sondern sie bewegen sich durch die Drehkräfte der Plattform und der Gondelkreuze. Mhm. Ebenfalls wild wird es auf dem neuen Chaos-Pendel, das in 47 Metern Höhe und mit 80 km/h die Fahrgäste umherwirbelt. Wer es lieber ruhig angehen will, kann den Rundgang auf dem Fisherman's Place machen. Da sind die hydraulischen Hindernisse wesentlich familienfreundlicher.
0: Okay, also ja. Fahrgeschäfte werden auf jeden Fall auch geboten. Mhm. So, und was seit einiger Zeit auf der Wiesn auch schon neu ist, da freut sich der Stefan drüber, immer mehr EC-Karte bzw. Kreditkarte. Das Bargeld, das wird irgendwie so langsam aber sicher abgelöst. Wird es dann irgendwann ganz auf der Wiesn verschwinden?
2: Nein, die Barzahlung wird erstmal nicht so schnell verschwinden. Das hat Wiesn-Chef Christian Scharpf nochmal deutlich betont.
3: Wer sagt, ich will das nicht mit der Karte, das soll auch mit Bargeld zahlen können. Aber natürlich, das wird ja eine Generationenfrage sein. Ja? Also die jungen Leute, ich sehe es ja, die hätten nicht wieder Smartwatch dahin oder ihr Handy. Das wird über kurz oder lang, werden dann alle umsteigen irgendwann einmal. Aber solange es noch nicht so weit ist, wäre es mir schon wichtig, dass beides angeboten wird.
2: Kurz und knackig, es kann also nach wie vor auch in Bar auf der Wiesn gezahlt werden.
1: Mhm. Wenn das Bargeld alle ist, dann kann man zur Karte greifen.
0: Dann musst du zur Karte greifen, genau.
1: So, letztes Jahr ist ja das Festgelände wegen Überfüllung kurzzeitig mal geschlossen worden. Was hat denn diese Stadt eigentlich daraus gelernt? Wird das anders sein dieses Jahr?
2: Die Stadt sagt ganz eindeutig, dass etwas wie letztes Jahr nicht hätte passieren dürfen und hat nachjustiert. In der neuen Sicherheitszentrale sollen sogenannte Crowdspotter mit Hilfe von

0: über 50 Kameras die Menschenmenge im Auge behalten. Zusätzlich werden mit künstlicher Intelligenz Hitzekarten erstellt, um zu schauen, an welchen Stellen sich kritische Situationen anbahnen könnten. Falls es doch mal kritisch wird, sollen mehrsprachige Ansagen eine Panik vermeiden.
1: Ja, also auch in Sachen Sicherheit wurde auf jeden Fall was getan. Mhm. Ja. Gestern wurde ja auch schon Oktoberfest gefeiert, ja, beim Heidi-Fest.
2: Genau, und
1: ja,
2: Stefan Raab hat auch gefeiert quasi.
1: Oh ja, also jetzt ist der Oktober, der ist nah.
2: Die Saison hat jetzt begonnen, genau.
1: Übrigens kann man beim Oktoberfest live dabei sein und man muss gar nicht nach München fahren. Mhm. Ja, die ARD überträgt morgen den Anstich ab 11.45 Uhr.
2: Ja, kann man ja zu Hause sitzen, vielleicht sie auch eine kleine Maß machen, ja, gell? Ein bisschen so früh shoppen aus. Oder
1: ich
2: so.
1: Ich habe übrigens zwei Maß Bier zu Hause, so aha. Zwei Glas.
2: Aha, Glasmaß, Glasmaßen, ja, Maßenglasen.
1: Ja, wo habe ich die her, Nora? Na? Darf man eigentlich gar nicht erzählen.
2: Sag's mal jetzt.
1: Gehen lassen.
2: Oh.
1: Boah, ist verjährt, ist verjährt.
2: Ah, ist verjährt. Na gut, dass du die Kurve noch schnell gekriegt hast. Ach so.
1: So, kurzer Blick auf die Uhr. Wir haben es 9 Uhr und 13 Minuten kriminelle Energien hier.
2: Aber ganz offensichtlich.
1: Ja? So, wir gucken mal in die Welt des Stars.
2: Genau, und zwar geht es da um Maite Kelly. Die hat gestern ein Video gepostet und das ist gleich in zweifacher Hinsicht irgendwie ganz, ganz spannend. Warum? Das erfahren Sie gleich bei uns in den Radio Paloma Star News.
1: 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Schönen guten Morgen jetzt mit Anna-Maria Zimmermann. Nimm dein

0: der neue Titel von Daniel Johnson. Ich träum dich hier auf Radio Paloma. 100% deutscher Schlager. Bei uns hören Sie die neuen deutschen Schlagerhits immer zuerst. Ja, und träumlich ist ja auch bei ihm gerade das richtige Motto. Er spielt den Traum in der aktuellen Grand Show im Friedrichstadtpalast in Berlin. So, kurzer Blick auf die Uhr. Wir haben es damit 9.21 Uhr.
1: So, und jetzt fragen wir Sie mal, wo gehen Sie denn eigentlich am liebsten einkaufen? Ich meine, wir haben ja wirklich ganz, ganz viele Möglichkeiten hier bei uns in Deutschland, aber jeder hat ja so seinen persönlichen Gusto, ne? Also du, Stefan, du bist ja geouteter Rewe-Fan, muss man ja sagen. Warum? Weil da so schöne Musik läuft.
0: War ich aber schon lange nicht mehr.
1: Ja, so ich mag ganz gerne Lidl zum Beispiel, gehe aber auch gerne mal zum Roten Netto. Ja, jeder hat so seine ganz persönlichen Vorlieben, aber es gibt auch jedes Jahr einen ganz allgemeinen Kundenmonitor. Und da ist dieses Jahr was ganz Außergewöhnliches passiert, denn Aldi Nord hat es zum allerersten Mal geschafft, den Schwesterkonzern, nämlich Aldi Süd, zu überholen und liegt damit an der Spitze. Also das neue Ranking lautet jetzt Aldi Nord und dann auf Platz 2 Aldi Süd und Lidl, die sind beide gleich auf.
0: So, ich gehe ja auch gerne mal zum Roten Netto.
1: Ja, ich ja auch. Ja, ne?
0: Ist übrigens auf dem letzten Platz gelandet.
1: Ja, ein großes Problem ist da wohl die Warenverfügbarkeit, wobei man da ja sagen müsste, also ist dann eher Ware, wenn mal verfügbar.
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0: Und heute Morgen geht es um Maite Kelly.
4: So

0: Ja, die Fans von Mariah Carey werden gestern Abend nicht schlecht gestaunt haben, als sie den neuesten Post von ihr bei Instagram gesehen haben, ne?
1: Ja, und das aus gleich zwei Gründen. Zum einen sticht nämlich Maites Optik ins Auge, denn Maite trägt jetzt taillenlange blonde Haare. Also sieht ganz, ganz anders
2: aus. Steht
1: dir gut? Sieht richtig gut aus, finde ich auch. Und zum anderen hat sie eine große Ankündigung gemacht. In dem Video erzählt sie nämlich von ihrer Verbundenheit zum Publikum, von den Momenten bei ihren Konzerten und dass das für sie die schönsten Begegnungen sind. Naja, und dann sagte sie das hier.
3: Vielleicht bin ich auch ein bisschen wie die Raupe Nimmersatt, die viele Jahre sich versteckt hat in einem Kokon und nicht wirklich geglaubt hat, dass sie fliegen kann. Aber die Flügel hat das Publikum gegeben und die Flügel sind mein Publikum. Und der Flügelaufschlag ist vielleicht meine Musik. Und somit traue ich mich jetzt ein Stück weit hinauszufliegen, weil ich weiß, ich fliege nicht allein. Und ich kündige hiermit eine neue Ära. It is a new era happening. In den nächsten 3 Jahren, ich kann noch nicht alles verraten, aber ich... I got a crazy dream.
1: Oha, das klingt nach was richtig, richtig Großem.
2: So
1: also nächstes Jahr steht ja erstmal ihre große Arena-Tour an und der Ticketvorverkauf, der läuft ja sogar so gut, dass die Konzerte quasi auch schon in die zweite Jahreshälfte verlängert wurden. Aber was genau sie jetzt mit dieser Ankündigung meint, keine Ahnung, das ist ein großes Rätsel, aber wir sind auf jeden Fall sehr gespannt. Ne?
0: Die nächsten 3 Jahre werden auf jeden Fall richtig spannend.
1: Mhm.
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1: Ich bin Thomas Bleskin. Der Druck auf Bundeskanzler Friedrich Merz wächst weiter. In einer YouGov-Umfrage rechnen 48% der Befragten damit, dass er zum Jahreswechsel nicht mehr im Amt ist. Nur 31% erwarten, dass er Kanzler bleibt. Entscheidend könnten die beiden Landtagswahlen am Sonntag werden.
2: Je nach Ausgang der Wahlen könnte für Kanzler Merz nach nichtmals anderthalb Jahren im Amt Schluss sein. Spätestens seit dem Wahldebakel vor 2 Wochen in Sachsen-Anhalt steht Merz heftig unter Druck. Hinzu kommen katastrophale Umfragewerte für ihn als Regierungschef. Am Sonntag werden sich möglicherweise viele in der CDU fragen, stützen oder stürzen. Und die AfD könnte nach Sachsen-Anhalt auch in Meckpomm und in Berlin stärkste Kraft werden. Eine Zusammenarbeit mit ihr lehnen die anderen Parteien allerdings ab. David Riemer, Nachrichtenredaktion.
1: In Russland beginnt heute die dreitägige Wahl eines neuen Parlaments. Die Abstimmung steht im Zeichen des seit mehr als 4,5 Jahren dauernden Angriffskriegs gegen die Ukraine. Die Opposition ist nicht zugelassen, die 10 Parteien auf dem Wahlzettel gelten als kremlnah. Die Regierungspartei Geeintes Russland rechnet trotz Wirtschaftskrise und Kriegsmüdigkeit mit einer Zweidrittelmehrheit. Gewählt wird erstmals auch in den von Russland kontrollierten Teilen mehrerer annektierter ukrainischer Regionen. Die USA planen nach Angaben von Präsident Donald Trump einen Militärstützpunkt in Polen. Die Gespräche dafür seien in einem fortgeschrittenen Stadium, spricht Trump auf seiner Plattform Truth Social und kündigte an, dass schon in Kürze ein Standort bekannt gegeben werden könnte.
3: Um US-Truppenstützpunkte in Deutschland und Polen gab es jüngst so einiges Hickhack. So hatte Trump im Frühjahr angekündigt, 5.000 Soldaten aus Deutschland abzuziehen. Dann hieß es, auch die geplante Entsendung von 4.000 Soldaten nach Polen werde gestoppt. Dann wollte Trump auf einmal wieder 5.000 Soldaten nach Polen verlegen. Es ging hin und her. Polen bemüht sich um eine größere Truppenpräsenz der USA. Und Trump kann gut mit dem polnischen Präsidenten Nawrocki. Nun kokettiert er mit einem US-Truppenstützpunkt an der Ostflanke der NATO. Tina Eck, USA.
1: Und zum Sport Fußball. Fehlstart für die TSG Hoffenheim in der Europa League. Die Mannschaft von Trainer Christian Ilzer verlor bei Außenseiter Ofi Kreta überraschend mit 0:2. Zum Wetter, die aktuelle Vorhersage des Deutschen Wetterdienstes. Heute gibt es fast überall ruhiges Spätsommerwetter, nur im Osten und später auch im Norden vereinzelt mal Regen, sonst trocken und im Süden auch länger sonnig. Die Höchstwerte heute bei 17 bis 23 Grad. Morgen ähnlich zweigeteilt, im Norden immer wieder Schauer, im Süden viel Sonne bei 19 bis 24 Grad, am Oberrhein bis 26 Grad.
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4: Und das um 9.32 Uhr. Einen schönen guten Morgen.
5: Guten Morgen.
4: Ja, wir starten rein in den neuen Tag heute am Freitag. Und das könnte heute Ihr Freitag sein. Mhm. Ja, denn gleich gibt es eine Balkonkabine für zwei zu gewinnen auf der großen Schlagerseereise im Oktober 2027.
5: Ja, wir haben ja diese Woche schon angefangen, die Route schon mal so ein bisschen abzufahren. Es geht ja durch die Adria. Es warten wirklich jeden Tag ganz, ganz viele tolle Highlights, ganz viele tolle Sehenswürdigkeiten. Und wenn Sie in dieser Woche gut aufgepasst haben, dann werden Sie ja unsere Frage gleich mit Bravour beantworten.
4: Jawohl.
5: Und wenn Ihnen das gelingt, ja, dann können Sie sich freuen. Und wer sich noch nicht angemeldet haben sollte, einfach noch reinklicken, radiopaloma.de. Und da gibt es auch noch

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0: Andrea Berg um 9.39 Uhr.
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2: So, und jetzt ist es soweit. Wir haben uns ja die ganze Woche schon in die Ferne geträumt. Oh ja. Vom 2. bis zum 9. Oktober geht es nämlich auf große Schlagerseereise durch die Adria. Und das eine Highlight ist natürlich, dass da ganz, ganz viele Schlagerstars mit an Bord sein werden.
3: Ja, als 30 Stars.
2: Genau, Simino Rossi zum Beispiel, Laura Wilde, Liane, Tanja Lasch und viele, viele mehr. Und das andere Highlight ist natürlich die Route an und für sich. Ne? Oh, wenn wir da durch die Adria fahren und Halt machen an den schönsten Spots am Mittelmeer. Ja, und diese Highlights, die haben wir Ihnen vorgestellt, unter anderem in dieser Woche. Ne?
0: Genau, jeden Tag ein anderes Highlight, eine andere Sehenswürdigkeit. Das war aber nicht nur einfach Erholung und Urlaub fürs Ohr. Nein, man muss genau zuhören. Richtig. Und dann mit etwas Glück, wenn Sie unsere Frage beantworten können, jetzt gleich, gewinnen Sie eine All-Inclusive-Balkonkabine für zwei.
2: So, mitmachen ist ganz easy. Dafür einfach anmelden auf unserer Internetseite radiopaloma.de und das haben Sie auch zahlreich getan.
0: Oh ja.
2: So, und wir haben hier schon einen Namen aus dem Lostopf gezogen. Und zwar ist es der Tim aus Münster in Bayern. Und da rufen wir jetzt einfach mal an und gucken, ob er unsere Frage beantworten kann.
0: Jawohl.
4: Hallo.
2: Einen schönen guten Morgen.
0: Guten Morgen.
2: Hier sind die Radio Paloma Muntermacher. Ist der Tim?
4: Ja.
2: Guten Morgen, lieber Tim.
4: Guten Morgen.
2: Sie haben sich angemeldet für die große Schlagerseereise. Ist das richtig?
4: Das ist richtig.
2: Das ist richtig.
0: Wunderbar.
2: Und steht das noch? Wollen Sie im Oktober gerne mitschippern durch die Adria?
4: Ja, selbstverständlich.
2: Ja, selbstverständlich.
0: Mhm.
2: Das klingt ja schon mal gut, Tim.
0: Ja.
2: Da haben wir aber vorher noch eine andere Frage. Haben Sie denn gut aufgepasst, was unsere Routen-Highlights angeht diese Woche?
4: Ich habe es so gut wie möglich versucht, soweit die Arbeit zugelassen.
2: Okay.
0: Ja, sehr gut, sehr gut. Ja, wir haben ja gesagt, ne, wir stellen dazu eine Frage, ja, die man beantworten muss. Und dann gewinnt man diese Balkonkabine für zwei.
2: Eigentlich ganz einfach,
0: eigentlich
2: Tim,
0: ganz
2: ne?
0: einfach, ne? Und Sie haben ja gerade gesagt,
4: ja.
0: Sie haben gut zugehört, also insofern.
2: Kann eigentlich nichts mehr schiefgehen, oder?
4: Hoffen wir es mal.
0: Tim, wie sieht es denn aus? Auf wen würden Sie sich denn ganz besonders freuen auf der Schlagerseereise nächstes Jahr?
4: Oh, das ist hart, weil es einfach alles.
2: Ja.
0: Ja, ja. Es sind ja wirklich super viele Schlagerstars dabei, ne? Also 30 Schlagerstars auf einem Boot, ja.
2: Ja, genau, auf einem Boot, Stefan, auf einem Schiff, ja. Können Sie mal sehen, Tim. Also der Stefan hat von Nautik und so nicht so viel Ahnung, ja. Nein, also es ist natürlich wirklich so. Wir haben jeden Tag gibt's da Konzerte. Die Künstler sind natürlich ganz normal mit an Bord, so wie jeder andere Gast auch. Ja, und dazu fährt man eben diese tolle Route, besucht diese tollen Orte. Also das ist wirklich, glaube ich, eine ganz, ganz besondere Woche, die man da erlebt. So, Tim, jetzt wollen wir Sie aber hier gar nicht so auf die Folter spannen. Sie wollen doch bestimmt gerne Ihre Frage mal hören, oder?
4: Ja, ich weiß nicht.
2: Ja,
0: ja, okay.
2: Wir glauben an Sie.
0: So, Tim, sind Sie bereit?
4: Ja.
2: Okay.
0: Dann kommt hier die Frage.
2: Erste Frage. Genau.
0: Jawohl.
2: Tim, welche Speise wird denn in Bari von den italienischen Frauen zubereitet?
4: Ich würde mal auf irgendeine Pasta tippen.
2: Auf Pasta?
4: Ja.
0: Und das ist vollkommen richtig.
2: Ja, es ist die Nudelgasse.
0: Ja, die Nudelgasse.
2: Tim, das lassen wir gelten. Herzlichen Glückwunsch.
0: Sie fahren auf die große Schlagerseereise.
4: Alter, krass.
2: Ja, jetzt sind Sie überfahren, was?
4: Jetzt bin ich überfahren, ja.
2: Ja, ich wollte gerade sagen, Sie klingen auch so, als würden Sie im Auto sitzen. Ja, fahren Sie bloß vorsichtig.
0: Ja. Tim, die Reise ist ja für zwei Personen. Wen nehmen Sie mit? Wen würden Sie mitnehmen?
4: Ja, ich würde natürlich meine Frau mit.
2: Sehr gut.
0: Sehr gut. Sonst gibt es Ärger.
2: Ja, nee, wir verarschen Sie nicht. Also ich sag's jetzt einfach mal so im Radio. Ja, Tim, also, Sie können sich schon mal merken, 2. bis 9. Oktober 2027 geht's auf große Schlagerseereise. Sie kriegen im Anschluss noch mal ganz in Ruhe Info, wie es alles funktioniert,
0: jawohl,
2: wann die Reiseunterlagen kommen und so weiter. Und dann wünschen wir schon mal ganz viel Spaß.
4: Ja, danke schön.
2: So, und damit schönes Wochenende.
0: Ist ganz geplättet hier.
4: Danke, Emso.
2: Machen Sie es gut, tschüss.
0: So, und die nächste Balkonkabine für zwei, das Gewinnen, das geht nämlich weiter, gibt es in der nächsten Woche.
2: Ja.
0: Auch in der nächsten Woche gehen wir wieder jeden Tag auf tolle Entdeckungstour.
2: Genau, und besuchen die schönsten Sehenswürdigkeiten entlang unserer Route. Und das nächste Reiseziel, den nächsten Stop, den gibt es dann am Montag hier bei uns. Und wenn Sie mit dabei sein wollen, dann einfach anmelden auf radiopaloma.de.
0: So, und wenn Sie ganz sicher sagen, ich möchte auf jeden Fall dabei sein. Sie können die Reise auch weiterhin buchen, ne?
2: Ja.
0: Auch dazu alle Infos auf radiopaloma.de.
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0: Dennis Wilms und Träum von dir hier auf Radio Paloma, 100% deutscher Schlager. Schönen guten Morgen.
1: Guten Morgen.
0: Wir haben es 9.51 Uhr.
1: Fast jeder Zweite erwartet noch in diesem Jahr einen Kanzlerwechsel. Das kam jetzt bei einer neuen Umfrage heraus. Was das mit Blick auf die Wahlen in Mecklenburg-Vorpommern und Berlin bedeutet, das erfahren Sie gleich bei uns in den Radio Paloma Nachrichten um 10 Uhr.
0: Heute ist der 18. September. Für Tim aus Bayern war das heute Morgen schon ein ganz besonderer Tag, denn er geht auf große Schlagerseereise. Herzlichen Glückwunsch nochmal. Ja, und was dieser Tag sonst noch alles für uns bereithält, erfahren wir jetzt beim Blick in die Sterne.
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3: Innerer und äußerer Leistungsdruck kann jetzt eine Arbeit zur Bürde werden lassen. Sie fühlen sich eingeengt.
2: Stier.
3: Sie haben ein glückliches Händchen in Gefühlsangelegenheiten. Ihnen geht es einfach gut.
2: Zwillinge.
3: Scheint Ihnen der heutige Tag beschwerlich? Vermutlich stoßen Sie auf Hindernisse und müssen diese mühsam aus dem Weg räumen. Ihr Vorgehen hat Konsequenzen.
2: Krebs.
3: Heute Vormittag fühlen Sie sich wohl und begegnen der Welt sehr positiv. Auch wenn etwas nicht optimal läuft, kann Ihnen das nicht die Stimmung verderben.
2: Löwe.
3: Überstürzen Sie heute nichts. Es ist zwar Handeln angesagt, doch könnten Sie leicht vorschnell reagieren und Dinge tun, die Sie später bereuen.
2: Jungfrau.
3: Heute braucht es besonders wenig, um Sie zum Grübeln zu veranlassen. Wo viel Schatten ist, ist aber auch viel Licht. Sie begegnen dem Leben mit besonderer Tiefe und Leidenschaft.
2: Waage.
3: Dieser Tag eignet sich hervorragend für klärende Gespräche. Sie formulieren Ihre Gedanken präzise. Informationen können Sie besonders gut aufnehmen und weitergeben.
2: Skorpion.
3: Im Job haben Sie es heute nicht leicht und einige Hindernisse stellen sich Ihnen in den Weg. Augen zu und durch.
2: Schütze.
3: Sie neigen heute mehr als üblich zu einer eigennützigen Selbstdarstellung. Wer ist der Größte? Oder wie viel Beachtung bekomme ich? Könnten die Fragen lauten, die Sie mit theatralischem Geschick auf der Bühne des Lebens in Szene setzen.
2: Steinbock.
3: Wollen Sie etwas Ungewohntes ausprobieren? Heute finden Sie den nötigen Impuls dazu. Die eingefahrene Bahn der kleinen Gewohnheiten zu verlassen, fällt Ihnen jetzt leichter.
2: Wassermann.
3: Vertrauen Sie der eigenen Kraft und setzen Sie Ihre Überzeugungen durch. Wenn Sie es nicht tun, könnten Sie auf der Strecke bleiben.
2: Fische.
3: Achten Sie besonders heute Nachmittag darauf, dass Sie sich nicht zu viel abverlangen. Auch andere Menschen stellen jetzt Erwartungen an Sie. Das setzt Sie unter Druck.
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1: Ich bin Thomas Bleskin. Vor den Landtagswahlen in Mecklenburg-Vorpommern und Berlin zeichnen sich enge Rennen um Platz 1 ab. Im Nordosten liegt die SPD laut ZDF-Politbarometer mit 37% knapp vor der AfD mit 36%. In Berlin kommt die Linke auf 22%, die CDU auf 20. Die Wahlen könnten auch für die politische Zukunft von Bundeskanzler Merz Bedeutung haben. In der deutschen Industrie läuft es besser als bisher erwartet. Der Bundesverband der deutschen Industrie rechnet für dieses Jahr mit einem Wachstum des Bruttoinlandsprodukts von 1%. Bislang hatte der BDI nur etwa die Hälfte erwartet.
2: Rückenwind kommt vor allem aus dem Geschäft mit den Partnern in Europa. Aber ein breiter Aufschwung sei das noch nicht, sagt der BDI. Denn das Wachstum wird vor allem vom Staat angeschoben mit Ausgaben für Infrastruktur und Verteidigung. Private Investitionen dagegen bleiben gering. Der BDI fordert deshalb von der Regierung, setzt schnell die geplanten Reformen um, damit die Industrie wettbewerbsfähig wird. Claudia Wächter, Nachrichtenredaktion.
1: Verteidigungsminister Boris Pistorius besucht heute im texanischen Fort Worth den US-Flugzeugbauer Lockheed Martin. Das Unternehmen übergibt dort den ersten von Deutschland bestellten Tarnkappenjet vom Typ F-35. Die Flugzeuge sollen die überalterte Tornado-Flotte der deutschen Luftwaffe ablösen.
3: Der Tarnkappenjet F-35 gilt als das modernste Kampfflugzeug der Welt und Deutschland kauft knapp 3 Dutzend dieser Maschinen. Sie sollen nach den Worten von Verteidigungsminister Pistorius die Luftverteidigung der Zukunft bilden, kombiniert mit unbemannten Systemen. Aufgrund von Form- und Außenbeschichtung sind diese Jets für gegnerischen Radar schwer zu finden. Piloten und Techniker werden bereits in den USA ausgebildet und bis Jahresende sollen die ersten 6 Maschinen ausgeliefert werden. Standort wird der Flieger Horst Büchel in der Eifel. Tina Eck, USA.
1: Im kriselnden Wohnungsbau zeichnet sich eine leichte Erholung ab. Im Juli wurden nach Angaben des Statistischen Bundesamts 22.500 Wohnungen genehmigt, knapp 2% mehr als ein Jahr zuvor. Von Januar bis Juli lag das Plus bei fast 13%. Besonders deutlich stiegen die Genehmigungen für 2- und Mehrfamilienhäuser. Fachleute warnen allerdings, höhere Bauzinsen und gestiegene Energiekosten könnten den Aufwärtstrend wieder bremsen. Zum Wetter, die aktuelle Vorhersage des Deutschen Wetterdienstes. Heute gibt es fast überall ruhiges Spätsommerwetter, nur im Osten und später auch im Norden vereinzelt mal Regen, sonst trocken und im Süden auch länger sonnig. Die Höchstwerte heute bei 17 bis 23 Grad. Morgen ähnlich zweigeteilt, im Norden immer wieder Schauer, im Süden viel Sonne bei 19 bis 24 Grad, am Oberrhein bis 26 Grad.
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4: Guten Morgen am Freitag um 10 Uhr. Ich hoffe, Sie haben heute Morgen bei den Radio Paloma Muntermachern schön mitgefiebert, denn heute endete die erste Runde unserer Schlager-Seereise-Aktion. Aber wie gesagt, es war nur die erste Runde und das bedeutet, schon nächste Woche nehmen wir Sie dann wieder mit zu neuen Reisezielen und die nächste All-Inclusive-Balkonkabine für 2 wartet. Alle Infos und die Anmeldung gibt es wie immer auf radiopaloma.de und wir hören jetzt Maria Voskania.

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Kaffee am Morgen oder die Schokolade zwischendurch, die genießen wir doch gerne. Aber wer steht eigentlich am Anfang dieser Produkte? Wie unser Einkauf zu fairen Bedingungen beitragen kann, das hören Sie gleich. Vorher Thomas Anders.

0: Laura, Marc und Amber hier auf Radio Paloma, 100% deutscher Schlager. So ein Schluck Kaffee am Morgen oder ein Stück Schokolade am Nachmittag, das sind für uns kleine süße Momente, die aber auf einer langen Reise beginnen, bei Menschen, die tausende Kilometer entfernt den Kaffee anbauen oder das Kakao ernten. Denn hinter jedem Produkt stehen Menschen und gemeinsam machen sie fairen Handel möglich. Genau darum geht es jetzt auch bei der Kampagne Wir alle sind Fairtrade, die vom 11. September bis zum 11. Oktober zeigt, wie eng eigentlich Anbau, Handel und Einkauf zusammenhängen und wie jeder von uns die Welt ein Stück weit verändern kann.
1: Produkte aus dem globalen Süden zu kaufen, ist für uns alle zur Normalität geworden. Der Kaffee kommt aus Honduras, die Blumen aus Kenia, der Reis aus Thailand. Für die Menschen hinter diesen Produkten verändert sich durch fairen Handel einiges.
2: Wir unterstützen die Menschen in den Anbauländern zum Beispiel mit stabilen Mindestpreisen und einer Fairtrade-Prämie, um bessere Lebens- und Arbeitsbedingungen zu erzielen. Und diese Prämie kann dann für soziale oder ökologische Projekte verwendet werden, zum Beispiel für Bildung oder die Anpassung an den Klimawandel.
1: Sagt Lena Gräf von Fairtrade Deutschland. Mit der Kampagne Wir alle sind Fairtrade will die Organisation zeigen, wie fairer Handel Menschen weltweit verbindet und wie bewusster Konsum und Engagement zu einer besseren Welt beitragen.
2: Unser Kampagnenclaim Dein Handeln verändert die Welt sagt einfach aus, dass alle mitmachen können. Und am einfachsten ist es natürlich beim Einkauf auf das Fairtrade-Siegel zu achten. Und wer sich dann darüber hinaus noch engagieren möchte, kann zum Beispiel bei einer Fairtrade Town School oder Uni mitmachen und den Gedanken des fairen Handels dort sichtbar machen.
0: Wir alle sind Fairtrade findet dieses Jahr vom 11. September bis zum 11. Oktober statt. Und wenn Sie mehr darüber erfahren möchten, dann können Sie das tun online unter www.fairtrade.net. 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

Herzbeat und Annemarie Eifeld mit Verlieb dich nicht in einen Heartbreaker hier auf Radio Paloma, 100% deutscher Schlager. Und Annemaries Fitnessprogramm sind übrigens ihre eigenen Auftritte, denn so 30 bis 60 Minuten Vollgas auf der Bühne seien für sie besser als jedes Cardio im Fitnessstudio.

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2: Jürgen Klopp hat ja gestern seinen XXXXL-Kader vorgestellt.
3: Ja, 44 Spieler hat er nominiert und damit eine Art Doppelkader aufgestellt, mit dem er seine ersten Länderspiele absolvieren will. Mhm. Nach 2 von 4 Partien wechseln sich dann quasi die einzelnen Kader ab.
2: 44 Spieler, das ist wirklich eine Menge. Mhm. Da hat man sich gestern so ein bisschen gefühlt, tatsächlich wie beim Dschungelcamp von RTL. Ja? Also ich musste hinterher erstmal ganz viele Namen googeln.
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Komm, wir lassen los. Der neue Titel von Neonlicht hier auf Radio Paloma. 100% deutscher Schlager, denn die neuen deutschen Schlager, die hören Sie bei uns immer zuerst. Laut einer aktuellen YouGov-Umfrage erwartet fast jeder Zweite einen Kanzlerwechsel noch vor dem Jahresende. Alles, was sonst noch wichtig ist, das gibt es gleich im Überblick in den 11 Uhr Nachrichten. Und danach hören wir unter anderem diesen aktuellen Titel von Pia Sophie. Ein Kuss ohne Liebe, den kriegst du von mir nicht. Sowie auch den neuen Song von Dreves Cordalis Petri. Bis dahin gibt es Chris Wolf mit Marina, ein Titel aus dem Jahr 1987. Diesen und ähnliche gibt es rund um die Uhr im Subchannel Kultschlager auf radiopaloma.de sowie in der kostenlosen Radio Paloma App.

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1: Ich bin Thomas Bleskin. 2 Tage vor den Landtagswahlen in Mecklenburg-Vorpommern und Berlin liegen die Parteien an der Spitze eng beieinander. Im Nordosten kommt die SPD laut ZDF-Politbarometer auf 37%, die AfD auf 36. In Berlin liegt die Linke mit 22% knapp vor der CDU mit 20%. Beide Wahlen könnten auch die Debatte über die politische Zukunft von Bundeskanzler Merz weiter verschärfen. Fast die Hälfte der Menschen in Deutschland rechnet laut einer YouGov-Umfrage damit, dass er zum Jahreswechsel nicht mehr im Amt ist. Die Bundesregierung berät weiter über Maßnahmen gegen die hohen Spritpreise. Finanzminister Klingbeil sagte, gesucht werde nach schnellen Lösungen, die sich an den Zapfsäulen bemerkbar machen.
2: Preisdeckel, Steuersenkung oder Tankrabatt, viele Vorschläge liegen auf dem Tisch. Die SPD fordert neben einer Übergewinnsteuer auch einen Preisdeckel, um die Verbraucher zu entlasten. Die CDU mit Kanzler Merz und Bundeswirtschaftsministerin Reiche ist dagegen. Reiche ist dafür, die Spritpreise per Steuerrabatt zu senken. Außerdem schlägt sie Direktzahlungen an Geringverdiener vor. Der ADAC fordert wiederum eine Senkung der Stromsteuer. Das würde private Haushalte entlasten und einen weiteren Anreiz für den Kauf von E-Autos schaffen, so eine ADAC-Sprecherin. Tine Klimach, Nachrichtenredaktion.
1: Im Wohnungsbau zeichnet sich eine leichte Erholung ab. Im Juli wurden nach Angaben des Statistischen Bundesamts knapp 2% mehr Wohnungen genehmigt als ein Jahr zuvor. Von Januar bis Juli lag das Plus sogar bei fast 13%.
3: Ein deutliches Plus gab es bei den Mehrfamilienhäusern. Da wurden gut 15% mehr Wohnungen genehmigt. Aber auch bei Ein- und Zweifamilienhäusern ging es nach oben. Und viele hoffen natürlich nun, dass sich die Lage auf dem Wohnungsmarkt in Zukunft entspannt, also ein Dach über dem Kopf wieder bezahlbar wird. Experten allerdings dämpfen die Erwartungen, befürchten, dass höhere Bauzinsen und gestiegene Energiekosten den Aufwärtstrend ausbremsen. Claudia Wächter, Nachrichtenredaktion.
1: In Russland hat die dreitägige Wahl eines neuen Parlaments begonnen. Die Abstimmung steht im Zeichen des seit mehr als 4,5 Jahren dauernden Angriffskriegs gegen die Ukraine. Die Opposition ist nicht zugelassen, die 10 Parteien auf dem Wahlzettel gelten als kremlnah. Die Regierungspartei, Geeintes Russland, rechnet trotz Wirtschaftskrise und Kriegsmüdigkeit mit einer Zweidrittelmehrheit. Gewählt wird erstmals auch in den von Russland kontrollierten Teilen mehrerer annektierter ukrainischer Regionen. Zum Wetter, die aktuelle Vorhersage des Deutschen Wetterdienstes. Heute gibt es fast überall ruhiges Spätsommerwetter, nur im Osten und später auch im Norden vereinzelt mal Regen, sonst trocken und im Süden auch länger sonnig. Die Höchstwerte heute bei 17 bis 23 Grad. Morgen ähnlich zweigeteilt, im Norden immer wieder Schauer, im Süden viel Sonne bei 19 bis 24 Grad, am Oberrhein bis 26 Grad.
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4: Es ist kurz nach 11 und endlich auch Freitag. Eine Woche lang haben wir Sie morgens auf unsere Schlagerseereise mitgenommen. Heute wurde es dann spannend, denn bei den Radio Paloma Muntermachern gab es unsere Wochenfrage. Aber wenn Sie diesmal nicht dabei waren, ist das auch überhaupt kein Grund für Fernweh ohne Hoffnung. Denn ab nächster Woche geht unsere Aktion direkt in Runde 2. Also am besten jetzt schon anmelden auf radiopaloma.de und ab Montag immer morgens wieder gut zuhören. Und wir hören jetzt Pia Sophie.

schönen Freitag bei der Arbeit mit Radio Paloma, 100% deutscher Schlager. Nicht zu wissen, wie etwas ausgeht, das halten wir oft nur sehr schwer aus. Aber warum genau das eine echte mentale Stärke sein kann und wie wir das trainieren, das hören Sie hier gleich bei uns.

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0: Drews Cordalis Petri mit dem neuen Titel Irgendwann, Irgendwo, Irgendwie. Hier auf Radio Paloma 100% deutscher Schlager, denn die neuen deutschen Schlager, die hören Sie bei uns immer zuerst. Und kennen Sie das? Sie müssen eine Entscheidung treffen, wollen aber am liebsten sofort wissen, was jetzt richtig ist. Wir greifen dann gerne zum Handy, wir googeln, fragen die KI oder rufen jemanden an. Dabei könnte aber genau dieses Nichtwissen auszuhalten eine Fähigkeit sein, die wir viel öfter trainieren sollten. Der Psychotherapeut Stefan Woinow, der beschreibt nämlich den Umgang mit Unsicherheit als eine Form innerer Stabilität. Ich kenne die Antwort gerade nicht, aber komme trotzdem damit klar. Unser Alltag macht es uns nicht unbedingt leicht. Ich meine, auf fast jede Frage bekommen wir innerhalb von Sekunden heutzutage eine Antwort. Bei Entscheidungen können wir Bewertungen lesen oder andere um Rat fragen. Und sobald ein unangenehmes Gefühl auftaucht, sorgt natürlich das Smartphone für die richtige Ablenkung. Das Problem dabei, wer Unsicherheit immer sofort beseitigen möchte, kann sich zunehmend schwer damit tun, offene Fragen oder unangenehme Gefühle einfach mal auszuhalten. Woinow schlägt deshalb eine ganz einfache Übung vor, die 60-Sekunden-Regel. Wenn Sie das nächste Mal einen Gedanken haben, der Sie nervös macht oder Sie unbedingt sofort etwas nachschauen möchten, dann warten Sie eine Minute, bevor Sie das tun. Also nicht googeln, nicht zum Handy greifen, nicht gleich jemanden fragen, sondern wirklich dieses Gefühl kurz zulassen. Und dabei muss es nicht immer um die ganz großen Sachen gehen. Auch kleine Entscheidungen können helfen. Was ziehe ich heute an? Was esse ich? Welchen Weg nehme ich? Einfach entscheiden, ohne vorher andere Meinungen einzuholen. Vielleicht ist das gerade am Wochenende ja einen Versuch wert. Also nicht auf jede Frage sofort eine Antwort brauchen und feststellen, dass ein bisschen Ungewissheit manchmal auch völlig in Ordnung ist.
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Radio Paloma, 100% deutscher Schlager. Vielleicht haben Sie es mitbekommen, Marie Reim ist wieder Single. Also nach rund 2 Jahren haben sie und Raphael Wolf sich getrennt. Aber beruflich bleibt er weiterhin ihr Manager. Und wir hören jetzt Marie mit Auf allen Sprachen.

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0: Vincent Groß und Tim Peters mit Ich frag für einen Freund hier auf Radio Paloma, 100% deutscher Schlager. Einer Jugendumfrage zufolge rechnet jeder Zweite noch bis zum Jahresende mit einem Kanzlerwechsel. Weitere Meldungen aus Deutschland und der Welt, die hören Sie gleich in den Nachrichten zur Mittagsstunde. Und im Anschluss gibt es diesen aktuellen Mix von Andrea Berg.
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0: So wie diesen Kultschlager hier von Nicole.
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0: Nochmal Abwechslung gibt es jetzt mit Sigrid und Marina, meine Nummer 1. Ein Titel aus unserem Volksmusik-Subchannel, zu finden auf radiopaloma.de sowie über die kostenlose Radio Paloma App.

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1: Ich bin Thomas Bleskin. Vor den Landtagswahlen in Mecklenburg-Vorpommern und Berlin zeichnen sich enge Rennen um Platz 1 ab. Im Nordosten liegt die SPD laut ZDF-Politbarometer mit 37% knapp vor der AfD mit 36%. In Berlin kommt die Linke auf 22%, die CDU auf 20. Die Wahlen könnten auch für die politische Zukunft von Bundeskanzler Merz Bedeutung haben. In der deutschen Industrie läuft es besser als bisher erwartet. Der Bundesverband der deutschen Industrie rechnet für dieses Jahr mit einem Wachstum des Bruttoinlandsprodukts von 1%. Bislang hatte der BDI nur etwa die Hälfte erwartet.
2: Rückenwind kommt vor allem aus dem Geschäft mit den Partnern in Europa. Aber ein breiter Aufschwung sei das noch nicht, sagt der BDI. Denn das Wachstum wird vor allem vom Staat angeschoben mit Ausgaben für Infrastruktur und Verteidigung. Private Investitionen dagegen bleiben gering. Der BDI fordert deshalb von der Regierung, setzt schnell die geplanten Reformen um, damit die Industrie wettbewerbsfähig wird. Claudia Wächter, Nachrichtenredaktion.
1: Verteidigungsminister Boris Pistorius besucht heute im texanischen Fort Worth den US-Flugzeugbauer Lockheed Martin. Das Unternehmen übergibt dort den ersten von Deutschland bestellten Tarnkappenjet vom Typ F-35. Die Flugzeuge sollen die überalterte Tornado-Flotte der deutschen Luftwaffe ablösen.
3: Der Tarnkappenjet F-35 gilt als das modernste Kampfflugzeug der Welt und Deutschland kauft knapp 3 Dutzend dieser Maschinen. Sie sollen nach den Worten von Verteidigungsminister Pistorius die Luftverteidigung der Zukunft bilden, kombiniert mit unbemannten Systemen. Aufgrund von Form- und Außenbeschichtung sind diese Jets für gegnerischen Radar schwer zu finden. Piloten und Techniker werden bereits in den USA ausgebildet und bis Jahresende sollen die ersten 6 Maschinen ausgeliefert werden. Standort wird der Flieger Horst Büchel in der Tina Eck, USA.
1: Im kriselnden Wohnungsbau zeichnet sich eine leichte Erholung ab. Im Juli wurden nach Angaben des Statistischen Bundesamts 22.500 Wohnungen genehmigt, knapp 2% mehr als ein Jahr zuvor. Von Januar bis Juli lag das Plus bei fast 13%. Besonders deutlich stiegen die Genehmigungen für Zwei- und Mehrfamilienhäuser. Fachleute warnen allerdings, höhere Bauzinsen und gestiegene Energiekosten könnten den Aufwärtstrend wieder bremsen. Zum Wetter, die aktuelle Vorhersage des Deutschen Wetterdienstes. Heute gibt es fast überall ruhiges Spätsommerwetter, nur im Osten und später auch im Norden vereinzelt mal Regen, sonst trocken und im Süden auch länger sonnig. Die Höchstwerte heute bei 17 bis 23 Grad. Morgen ähnlich zweigeteilt, im Norden immer wieder Schauer, im Süden viel Sonne bei 19 bis 24 Grad, am Oberrhein bis 26 Grad.
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4: Freitagmittag und vielleicht träumt heute schon jemand ganz besonders von unserer Schlagerseereise 2027. Heute Morgen wurde bei den Radio Paloma Muntermachern die Wochenfrage gestellt, aber unsere Reise ist natürlich noch lange nicht vorbei. Nächste Woche entdecken wir dann neue Orte entlang unserer Route und es gibt die nächste Chance auf eine All-Inclusive-Balkonkabine für 2. Mitmachen können Sie wie immer über radiopaloma.de.

Nicole mit Dann küss mich doch hier auf Radio Paloma, 100% deutscher Schlager. Matthias Reim muss bei einem großen Herzensprojekt jetzt erstmal auf die Bremse treten. Worum es geht, das hören Sie gleich in den Radio Paloma Star News. Wir bringen Sie immer näher an die Stars.

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0: Und heute geht es um Matthias Reim. Matthias muss sein großes Herzensprojekt erstmal aufs Eis legen. Seit inzwischen 2 Jahren ist er ja nahezu ununterbrochen auf Tour. Und genau das lässt ihm kaum Zeit, sein geplantes Musical Verdammt, ich lieb dich weiterzuentwickeln. Das Projekt ist im Momentan im Stillstand, erklärte Reim in einem Interview. Aber aufgegeben hat er die Idee natürlich keineswegs. Für so ein Musical müsse man schließlich mit ganz viel Herzblut sich drum kümmern. Dafür müsste bei ihm erstmal die Tourpause machen. Realistisch könnte das wohl dann 2028 der Fall sein. Die Idee dazu hatte Matthias bereits während eines Italienurlaubs entwickelt und erzählt dabei soll die Geschichte eines fiktiven Matthias Reim, der durch Höhen und Tiefen geht, an seinen Träumen festhält und natürlich darf dabei auch eine große Liebesgeschichte nicht fehlen. Fans müssen sich also noch etwas gedulden. Verdammt, ich lieb dich auf der Musicalbühne ist nicht abgesagt, nur erstmal etwas verlegt.
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Sie hören Radio Paloma, 100% deutscher Schlager. Heute ist übrigens der Tag der ersten Liebe. Und mal Hand aufs Herz, wissen Sie noch, wer Ihre große Liebe war? Genau an diese besonderen Erinnerungen wird heute in Amerika zurückgedacht.

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Neues von Anna-Maria Zimmermann. Arrivederci, ciao amore, hier auf Radio Paloma. 100% deutscher Schlager, denn die neuen deutschen Schlager, die gibt es bei uns immer zuerst. Vor den Landtagswahlen in Mecklenburg-Vorpommern und Berlin zeichnen sich enge Rennen um Platz 1 ab. Den gesamten Überblick über tagesaktuelle Themen gibt es gleich in den Nachrichten um 13 Uhr. Und danach freuen Sie sich auf Markus mit seinem aktuellen Titel Astronaut.

sowie auch auf diesen Kultschlager von Nicole. Und heute Nacht will ich tanzen. Bis es soweit ist, machen wir hier noch eine kleine Zeitreise in das Jahr 1992 und zwar mit Roger Whittaker. Und du bist alle Jahre schöner. Und wenn Sie mehr Songs wie diese hier hören wollen, dann besuchen Sie einfach unseren Kultschlager-Subchannel auf radiopaloma.de oder über unsere kostenlose Radio Paloma App.

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1: Ich bin Thomas Bleskin. 2 Tage vor den Landtagswahlen in Mecklenburg-Vorpommern und Berlin liegen die Parteien an der Spitze eng beieinander. Im Nordosten kommt die SPD laut ZDF-Politbarometer auf 37%, die AfD auf 36. In Berlin liegt die Linke mit 22% knapp vor der CDU mit 20%. Beide Wahlen könnten auch die Debatte über die politische Zukunft von Bundeskanzler Merz weiter verschärfen. Fast die Hälfte der Menschen in Deutschland rechnet laut einer YouGov-Umfrage damit, dass er zum Jahreswechsel nicht mehr im Amt ist. Die Bundesregierung berät weiter über Maßnahmen gegen die hohen Spritpreise. Finanzminister Klingbeil sagte, gesucht werde nach schnellen Lösungen, die sich an den Zapfsäulen bemerkbar machen.
2: Preisdeckel, Steuersenkung oder Tankrabatt, viele Vorschläge liegen auf dem Tisch. Die SPD fordert neben einer Übergewinnsteuer auch einen Preisdeckel, um die Verbraucher zu entlasten. Die CDU mit Kanzler Merz und Bundeswirtschaftsministerin Reiche ist dagegen. Reiche ist dafür, die Spritpreise per Steuerrabatt zu senken. Außerdem schlägt sie Direktzahlungen an Geringverdiener vor. Der ADAC fordert wiederum eine Senkung der Stromsteuer. Das würde private Haushalte entlasten und einen weiteren Anreiz für den Kauf von E-Autos schaffen, so eine ADAC-Sprecherin. Tine Klimach, Nachrichtenredaktion.
1: Im Wohnungsbau zeichnet sich eine leichte Erholung ab. Im Juli wurden nach Angaben des Statistischen Bundesamts knapp 2% mehr Wohnungen genehmigt als ein Jahr zuvor. Von Januar bis Juli lag das Plus sogar bei fast 13%.
3: Ein deutliches Plus gab es bei den Mehrfamilienhäusern. Da wurden gut 15% mehr Wohnungen genehmigt. Aber auch bei Ein- und Zweifamilienhäusern ging es nach oben. Und viele hoffen natürlich nun, dass sich die Lage auf dem Wohnungsmarkt in Zukunft entspannt, also ein Dach über dem Kopf wieder bezahlbar wird. Experten allerdings dämpfen die Erwartungen, befürchten, dass höhere Bauzinsen und gestiegene Energiekosten den Aufwärtstrend ausbremsen. Claudia Wächter, Nachrichtenredaktion.
1: In Russland hat die 3-tägige Wahl eines neuen Parlaments begonnen. Die Abstimmung steht im Zeichen des seit mehr als 4,5 Jahren dauernden Angriffskriegs gegen die Ukraine. Die Opposition ist nicht zugelassen, die 10 Parteien auf dem Wahlzettel gelten als kremlnah. Die Regierungspartei, Geeintes Russland, rechnet trotz Wirtschaftskrise und Kriegsmüdigkeit mit einer Zweidrittelmehrheit. Gewählt wird erstmals auch in den von Russland kontrollierten Teilen mehrerer annektierter ukrainischer Regionen. Zum Wetter, die aktuelle Vorhersage des Deutschen Wetterdienstes. Heute gibt es fast überall ruhiges Spätsommerwetter, nur im Osten und später auch im Norden vereinzelt mal Regen, sonst trocken und im Süden auch länger sonnig. Die Höchstwerte heute bei 17 bis 23 Grad. Morgen ähnlich zweigeteilt, im Norden immer wieder Schauer, im Süden viel Sonne bei 19 bis 24 Grad, am Oberrhein bis 26 Grad.
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4: Freitag kurz nach 13 Uhr. So einmal über das östliche Mittelmeer. Ja, das klingt schön und das könnte für Sie im Oktober 2027 auch Wirklichkeit werden. 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

Sie hören Radio Paloma 100% deutscher Schlager am Freitag. Roboter, die dabei helfen, neue Roboter zu bauen? Tja, in China wird das gerade Realität. Warum dort künftig alle 10 Minuten ein Humanoider fertig werden soll, das hören Sie hier.

0: Adiyama und Corbinian hier auf Radio Paloma, 100% deutscher Schlager. Stellen Sie sich vor, in einer Fabrik wird alle 10 Minuten ein neuer humanoider Roboter fertiggestellt. Das klingt vielleicht noch ein bisschen nach Science Fiction, soll aber in China genauso Realität werden, denn der Hersteller Optek, der hat eine neue Großfabrik eröffnet, die auf mehr als 10.000 Roboter pro Jahr ausgelegt ist. Besonders spannend ist dabei, dass bei dem Bau dieser Roboter bereits andere Roboter mithelfen. Sie transportieren Bauteile, holen Kisten und versorgen zum Beispiel auch die einzelnen Montagestationen mit dem Material. Aber so ganz ohne Menschen funktioniert zum Glück die Produktion noch nicht, denn so ein humanoider Roboter ist ziemlich komplex. Er besteht aus über 2000 Schrauben in über 50 verschiedenen Ausführungen. Und bevor so ein Roboter überhaupt die Fabrik erst einmal verlassen darf, muss er mehr als 4 Stunden lang getestet werden. Dabei werden unter anderem seine Gelenke, das Gleichgewicht und die Belastbarkeit geprüft. Das große Ziel dahinter? Ja, der Preis. Optek möchte nämlich Herstellungskosten deutlich senken. Also bis 2030 soll die Produktion eines humanoiden Roboters weniger als $20.000 kosten. Die entscheidende Frage, die kommt allerdings erst danach. Ich meine, was machen wir mit Tausenden von dieser Maschinen? Aktuell kommen sie vor allem für Aufgaben in der Industrie fertig, denn auch wenn ein Roboter inzwischen laufen, Dinge greifen und bestimmte Arbeiten erledigen kann, heißt das noch lange nicht, dass er auf jede neue Situation selbstständig reagieren kann. Aber trotzdem frage ich mich jedes Mal bei diesen Meldungen schon so ein bisschen, haben die Entwickler eigentlich nie all diese Science-Fiction-Filme gesehen, in denen das mit den Robotern irgendwann ziemlich schief geht? Also ich muss sagen, ich finde es ein bisschen gruselig.
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Johnny Hamburg mit Du bist mein Heimathafen, denn die neuen deutschen Schlager, die hören Sie bei uns immer zuerst. 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

0: Schönen Freitag bei der Arbeit mit Radio Paloma, 100% deutscher Schlager. Nur zwei Tage von den Landtagswahlen in Mecklenburg-Vorpommern und Berlin zeichnet sich ein ziemlich enges Rennen um den ersten Platz ab. Mehr Nachrichten gibt es gleich um 14 Uhr und danach hören wir Aktuelles von Pauline.
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0: Und auch diesen Kult

Und für noch mehr Abwechslung sorgen jetzt To The Moon Beats mit Give It Up. Ein Titel aus unserem Partyschlager-Subchannel, abrufbar jederzeit über radiopaloma.de oder unsere kostenlose Radio Paloma App.

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1: Ich bin Lea Matschulat. Neuer Rekordpreis für den Liter Diesel. Gestern kostete ein Liter nach Auswertung des ADAC im bundesweiten Tagesdurchschnitt 2,47 Euro. Knapp 2 Cent mehr als einen Tag vorher. Super E10 wurde minimal günstiger, 2,30 Euro.
2: Die Bundesregierung hat schnelle Entlastungen für Autofahrer angekündigt. Aber Union und SPD sind sich noch uneins, wie das genau aussehen soll. Wir suchen jetzt gerade nach Lösungen, sagte Finanzminister Klingbeil vor einem Treffen europäischer Finanzminister in Dublin. Klingbeil hat sich bisher vor allem für einen Preisdeckel und eine europäische Übergewinnsteuer für die Mineralölkonzerne ausgesprochen. Das wird in der Union abgelehnt. Wirtschaftsministerin Reiche ist für eine Senkung der Mehrwertsteuer bei Benzin und Diesel auf 7%. Tine Klimach, Nachrichtenredaktion.
1: Bundeskanzler Merz fordert von anderen EU-Staaten deutlich mehr Unterstützung für die Ukraine. Gemeinsam mit den Regierungschefs von Dänemark, den Niederlanden, Österreich und Finnland verweist er darauf, dass ihre 5 Länder zusammen mit Schweden derzeit rund 70% der bilateralen EU-Hilfe leisten. Seit Anfang der Woche hält der Fund von Drohnenteilen nahe einem Militärflughafen in Niedersachsen Ermittler auf Trab. Die Bundesanwaltschaft prüft nun einen möglichen Zusammenhang mit dem Drohnenvorfall am Flughafen Leipzig.
3: Auch heute suchen Ermittler das schwer zugängliche Gelände bei Hannover nach Hinweisen ab. Dort war die Drohne abgestürzt und in mehrere Teile zerbrochen, ganz in der Nähe eines wichtigen Standorts der Bundeswehr. Der NDR berichtet, die Bauweise der Drohne ähnele der Drohne in Leipzig. Ein Teil solle aus einem 3D-Drucker stammen und nicht im Handel erhältlich sein. Am Flughafen Leipzig-Halle war Anfang August eine mit Sprengstoff präparierte Drohne gefunden worden, neben ukrainischen Frachtflugzeugen. Die Bundesregierung macht Russland verantwortlich. Thomas Brenser, Nachrichtenredaktion.
1: Die Verbraucher im Euroraum rechnen wegen der gestiegenen Energiepreise mit länger anhaltend hoher Inflation. Das zeigt eine Umfrage der Europäischen Zentralbank. Demnach erwarten die Verbraucher für die kommenden 12 Monate im Schnitt 3% Teuerung. Die tatsächliche Inflationsrate lag im August bei 3,2%. Zum Wetter. Die aktuelle Vorhersage des Deutschen Wetterdienstes. Heute gibt es einen Mix aus Wolken und längeren freundlichen Abschnitten. In der südlichen Mitte und im Osten gibt es noch etwas Regen. Später sind vor allem im Norden Schauer möglich. Südlich der Donau bleibt es meist trocken bei 17 bis 23 Grad. In der Nacht kühlt es auf 13 bis 7 Grad, im Süden örtlich auf 5 Grad ab. Morgen ist es im Norden oft grau und regnerisch, im Süden dagegen freundlich und trocken. Die Höchstwerte 19 bis 26 Grad.
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4: Schönen Nachmittag. Es ist mittlerweile kurz nach 14 Uhr und es ist Freitag. 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

Montag mit Radio Paloma 100% deutscher Schlager. Ein Polizeifoto aus den USA geht gerade viral, denn die festgenommene Frau, die könnte glatt als Doppelgänger von einem Promi gehen. Die kuriose Geschichte dazu hören Sie gleich bei uns. Vorher Uwe Busse.

0: Zwischen deinen Zeilen von Alessa hier auf Radio Paloma, 100% deutscher Schlager. Stellen Sie sich vor, Sie scrollen ganz entspannt durch das Internet, plötzlich tauchte aber so ein Polizeifoto von Jennifer Lopez auf. Ja, zumindest denkt man das im ersten Moment, denn genau sowas ist gerade vielen Menschen in Amerika passiert. Ein Foto von einer festgenommenen Frau aus Minnesota sieht der Sängerin erstaunlich ähnlich aus, aber natürlich ist es nicht J-Lo. Auf dem Foto ist eine andere, 35-jährige Frau zu sehen, die Ende August festgenommen wurde, weil sie in einem Geschäft zwei Doppelpackungen Akkus im Wert von umgerechnet $580 gestohlen haben soll und den Diebstahl ja auch wohl laut Strafanzeige zugegeben haben soll. Aber im Netz interessiert sich kaum jemand für die Batterien. Stattdessen dreht sich alles um ihre Ähnlichkeit mit Jennifer Lopez. Also einige Nutzer schreiben, sie mussten offenbar auch zweimal hinschauen. Andere scherzen sogar über Jennifers berühmten Hit Jenny from the Block. Ja, die Frau wurde natürlich dann Tage nach ihrer Festnahme wieder freigelassen und Jennifer Lopez, die hatten mit dem Ganzen natürlich gar nichts zu tun, außer jetzt eine ziemlich verblüffend aussehende Doppelgängerin.
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Freitagnachmittag mit Radio Paloma, 100% deutscher Schlager. Die KI gehört ja längst auch für viele Kinder zum Schulalltag und einer aktuellen Umfrage zufolge finden viele die Hilfe von ChatGPT völlig okay, aber beim heimlichen Schummeln hört der Spaß für die deutliche Mehrheit auf.

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0: Helene Fischer mit ihrem neuen Titel an meiner Seite hier auf Radio Paloma. 100% deutscher Schlager, denn die neuen deutschen Schlager, die hören Sie bei uns immer zuerst. Vor den Landtagswahlen in Mecklenburg-Vorpommern und Berlin zeichnet sich ein enges Rennen um den ersten Platz ab. Alles weitere aus Deutschland und der Welt, das gibt es gleich in den 15 Uhr Nachrichten. Und danach geht es mit Adrian Martin in Richtung Wochenende. Dazu natürlich der passende Soundtrack mit aktuellem von Vanessa Mai.
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0: Und auch dem neuen Titel von Pia Sophie.
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0: Und ich verabschiede mich für diese Arbeitswoche von Ihnen mit Roland Kaiser. Lieb mich ein letztes Mal aus dem Jahr 1981. 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
1: Ich bin Lea Matschulat. Die Bundesregierung ringt weiter um Maßnahmen gegen die hohen Spritpreise. Auch eine hochrangig besetzte Runde hat bislang keine einheitlichen Vorschläge gemacht. Die Preise für Diesel sind weiter nach oben geschnellt. Der aktuellste bundesweite Schnitt sind 2,47 Euro für den Liter. Super E10 wurde minimal günstiger.
2: Bundeskanzler Merz hatte schnelle Entlastungen in Aussicht gestellt. Wie genau, ist offen. Der 1. Oktober wurde schon mal in den Ring geworfen. CDU-Generalsekretärin Franziska Hoppermann sprach bei Maybrit Illner im ZDF von einer Entlastung um bis zu 25 Cent pro Liter. Schon länger wirbt Finanzminister Klingbeil für einen Preisdeckel, also einen vorgegebenen Maximalpreis an der Zapfsäule. Außerdem pocht er auf eine europäische Übergewinnsteuer für Mineralölkonzerne. Damit müssten auf besonders hohe Gewinne zusätzliche Steuern gezahlt werden. Das lehnt die CDU aber ab. Tine Klimach, Nachrichtenredaktion.
1: Eine Mehrheit der Deutschen hält die von Bundeskanzler Merz angekündigten Entlastungen wegen der hohen Spritpreise übrigens vor allem für ein Wahlkampfmanöver. Das zeigt eine Umfrage im Auftrag von Welt.tv. 70% der Befragten antworteten entsprechend. Nur 9% der Umfrageteilnehmer glauben demnach daran, dass sich die Bundesregierung ehrlich bemühe. 17% glauben an eine Kombination beider Beweggründe. In Russland hat die erste Parlamentswahl seit Beginn des Krieges gegen die Ukraine begonnen. Bis Sonntag sind mehr als 110 Millionen Menschen zur Wahl aufgerufen für die neue Staatsduma in Moskau.
3: Es ist eine Wahl in Kriegs- und Krisenzeiten, das ist deutlich zu spüren. Die erste Parlamentswahl, die hier in Russland unter solchen Bedingungen abläuft. In der Schwarzmeermetropole Sotschi mussten die Wahllokale am Morgen wieder schließen wegen Drohnenalarms. Die Ukraine setzt ihren Abwehrkampf gegen den Krieg mit Schlägen hier in Russland auch zur Wahl fort. Abstimmen können die Menschen zwar auch online. Die Opposition, die nicht zugelassen ist zur Wahl, befürchtet aber Manipulation. Aus Moskau, Ulf Mauder.
1: Seit Anfang der Woche hält der Fund von Drohnenteilen nahe einem Militärflughafen in Niedersachsen Ermittler auf Trab. Die Bundesanwaltschaft prüft nun einen möglichen Zusammenhang mit dem Drohnenvorfall am Flughafen Leipzig-Halle. Zum Wetter. Die aktuelle Vorhersage des Deutschen Wetterdienstes. Heute gibt es einen Mix aus Wolken und längeren freundlichen Abschnitten. In der südlichen Mitte und im Osten gibt es noch etwas Regen. Später sind vor allem im Norden Schauer möglich. Südlich der Donau bleibt es meist trocken bei 17 bis 23 Grad. In der Nacht kühlt es auf 13 bis 7 Grad, im Süden örtlich auf 5 Grad ab. Morgen ist es im Norden oft grau und regnerisch, im Süden dagegen freundlich und trocken. Die Höchstwerte 19 bis 26 Grad.
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4: Um kurz nach 15 Uhr einen schönen Freitagnachmittag für Sie. Ja, die Arbeitswoche, die liegt jetzt in den letzten Zügen. Damit dürfen wir so langsam ganz offiziell in den Wochenendmodus wechseln. Ja, und einer, der darf heute sogar mit besonders guter Laune reinstarten, nämlich Tim aus Münchsmünster.
5: Tim! Ja. Das lassen wir gelten. Herzlichen genau. Glückwunsch!
6: Wir fahren auf die große Schlagerseereise.
7: Alter, krass!
5: Ja.
4: Ja, Tim, der hat heute Morgen die erste All-Inclusive-Balkonkabine für zwei bei unserer Schlagerseereise 2027 gewonnen. Dann nochmal herzlichen Glückwunsch. Ja, und wenn Sie jetzt denken, ach Mist, zu spät, gar nicht. Nächste Woche, da gibt's schon die nächste Balkonkabine zu gewinnen. Los geht's wieder am Montag um 7.40 Uhr mit einem neuen Reiseziel. Also da unbedingt wieder einschalten, gut zuhören und vorher natürlich anmelden auf radiopaloma.de. Jetzt erstmal einen guten Start für Sie in dieses Wochenende und das mit Nick P. und Vanessa Mai.

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Melanie Sanders auf Radio Paloma, 100% deutscher Schlager. Haben Sie es gestern gesehen? Stefan traf auf Stefan. Stefan Ross, der war ja gestern Abend zu Gast bei Stefan Raab und ja, hat dort mal überraschend offen über den Ärger nach dem Ende von Immer wieder sonntags gesprochen. Mehr dazu gleich hier bei uns in den Star News. Wir bringen Sie immer näher an die Stars.

0: jetzt.
1: Frische Musik hören wir da von Pia Sophie. Wenn das zu viel ist, die neuen deutschen Schlager, die hören Sie bei uns immer zuerst.
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1: Ja, und da geht's heute Nachmittag um Stefan Ross.
4: Immer wieder sonntags macht mir das Leben Spaß.
1: Gestern Abend hieß es bei RTL, Stefan trifft Stefan. Stefan Ross war zu Gast bei Stefan Raab, der ihm zu Ehren auch gleich das große Stefanfest gefeiert hat. Ja, und zwischen Oktoberfeststimmung und jeder Menge Seitenhieben wurde es zwischendurch tatsächlich ziemlich ernst, denn natürlich ging es auch um das Ende von Immer wieder sonntags. Mehr als 300 Ausgaben hat Stefan Ross ja in über 20 Jahren moderiert. Entsprechend emotional war für ihn offenbar auch das Aus der Sendung. Bei Raab deutete Stefan Ross jetzt an, dass hinter den Kulissen nach dem Ende ja durchaus Frust vorhanden war. Irgendwann müsse man eben das Maul aufmachen, sagte er typisch bayerisch. Gleichzeitig betonte er aber auch, man darf nicht draufhauen. Ja, seinen Ärger habe er deshalb bewusst erst nach der Sendung rausgelassen und der war eigentlich auch gar nicht für die Öffentlichkeit bestimmt. Das trotzdem interner nach außen gelangten, erklärte Stefan ziemlich trocken mit den Worten, es gibt halt Maulwürfe. Ja, trotz allem stellte er aber auch klar, dass er für seine lange Zeit bei der ARD sehr dankbar sei. Am Ende wurde dann noch ganz stilecht ein Bierfass angezapft. Ja, immer wieder sonntags ist zwar vorbei, aber Stefan Ross, der scheint seine neue Fernsehfreiheit gerade durchaus zu genießen.
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0: Die Rudensteiner hier in der Feierabendshow am Freitag.
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0: Ja, und eine gute Nachricht für alle Tierfreunde. Wer in den nächsten Tagen einen Igel oder Maulwurf entdeckt, der kann damit ganz nebenbei sogar der Forschung helfen. Ja, gerade läuft ja wieder die große Mitmachaktion Deutschland sucht Igel und Maulwurf. Der Hintergrund ist leider ein ernster. Beide Tierarten werden bei uns offenbar immer seltener. Wie viele Igel und Maulwürfe tatsächlich noch in Deutschland leben, weiß man bislang nicht genau. Und genau dabei können wir alle helfen. Wer bis zum 28. September ein Igel, ein Maulwurf oder auch nur einen typischen Maulwurfshügel entdeckt, der kann seine Beobachtung ganz einfach online auf igelsuche.de melden. Ja, gerade der Herbst eignet sich dafür ja besonders gut. Igel, die sind jetzt viel unterwegs, weil sie sich vor dem Winterschlaf noch eine ordentliche Speckschicht anfuttern. Und auch Maulwürfe bleiben unter der Erde fleißig aktiv. Die gesammelten Beobachtungen sollen dann über viele Jahre hinweg zeigen, wie sich die Bestände entwickeln und damit auch helfen, die Tiere künftig besser zu schützen.
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3: Jürgen Klopp hat ja gestern seinen XXXXL-Kader vorgestellt.
4: Ja, 44 Spieler hat er nominiert und damit eine Art Doppelkader aufgestellt, mit dem er seine ersten Länderspiele absolvieren will. Mhm. Nach 2 von 4 Partien wechseln sich dann quasi die einzelnen Kader ab.
3: 44 Spieler, das ist wirklich eine Menge. Mhm. Da hat man sich gestern so ein bisschen gefühlt, tatsächlich wie beim Dschungelcamp von RTL. Ja? Also ich musste hinterher erstmal ganz viele Namen googeln.
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Ach, die Rechnung will ich lieber nicht übernehmen. Taxi nach Paris, Julia Lindholm auf Radio Paloma, 100% deutscher Schlager. Und wieder neuer Rekordpreis für Diesel in Deutschland. Mehr dazu gleich hier in den Nachrichten um 16 Uhr. In der nächsten Stunde freue ich mich dann auf neue Musik von Pietro Basile. Außerdem noch einen Kultschlager von Wolfgang Ziegler. Ja, wir starten mit guter Laune ins Wochenende und mit Musik aus dem Radio Paloma Stream Party Extrem. Hier sind Buddy, Vox Club und Markus Becker.

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1: Ich bin Lea Matschulat. Eine Mehrheit der Deutschen hält die von Bundeskanzler Merz angekündigten Entlastungen wegen der hohen Spritpreise vor allem für ein Wahlkampfmanöver. Das zeigt eine Umfrage im Auftrag von Welt TV. 70% der Befragten antworteten entsprechend, nur 9% glauben demnach daran, dass sich die Bundesregierung ehrlich bemühe. 17% glauben an eine Kombination beider Beweggründe. Neuer Rekordpreis für den Liter Diesel. Der aktuellste bundesweite Tagesdurchschnitt lag dem ADAC zufolge bei 2,47 Euro. Knapp 2 Cent mehr als einen Tag vorher. Super E10 wurde minimal günstiger, 2,30 Euro.
2: Die Bundesregierung hat schnelle Entlastungen für Autofahrer angekündigt, aber Union und SPD sind sich noch uneins, wie das genau aussehen soll. Wir suchen jetzt gerade nach Lösungen, sagte Finanzminister Klingbeil vor einem Treffen europäischer Finanzminister in Dublin. Klingbeil hat sich bisher vor allem für einen Preisdeckel und eine europäische Übergewinnsteuer für die Mineralölkonzerne ausgesprochen. Das wird in der Union abgelehnt. Wirtschaftsministerin Reiche ist für eine Senkung der Mehrwertsteuer bei Benzin und Diesel auf 7%. Tine Klimach, Nachrichtenredaktion.
1: Seit Anfang der Woche hält der Fund von Drohnenteilen nahe einem Militärflughafen in Niedersachsen Ermittler auf Trab. Die Bundesanwaltschaft prüft jetzt einen möglichen Zusammenhang mit dem Drohnenvorfall am Flughafen Leipzig-Halle.
3: Auch heute suchen Ermittler das schwer zugängliche Gelände bei Hannover nach Hinweisen ab. Dort war die Drohne abgestürzt und in mehrere Teile zerbrochen, ganz in der Nähe eines wichtigen Standorts der Bundeswehr. Der NDR berichtet, die Bauweise der Drohne ähnele der Drohne in Leipzig. Ein Teil solle aus einem 3D-Drucker stammen und nicht im Handel erhältlich sein. Thomas Bremser, Nachrichtenredaktion.
1: Auf den Philippinen sind bei einer Schießerei an einer Schule mindestens 3 Menschen ums Leben gekommen, alles Schüler. Mehrere weitere Schüler sind nach Angaben der Polizei zum Teil schwer verletzt. Die Behörden hatten zuerst von 6 Toten gesprochen. Unter den Toten soll sich auch der Jugendliche befinden, der den Ermittlern zufolge nach jetzigem Stand als Täter in Frage kommt. Der 16-Jährige soll sich nach dem Angriff auf seine Mitschüler in den Kopf geschossen haben. Zum Wetter. Die aktuelle Vorhersage des Deutschen Wetterdienstes. Heute gibt es einen Mix aus Wolken und längeren freundlichen Abschnitten. In der südlichen Mitte und im Osten gibt es noch etwas Regen. Später sind vor allem im Norden Schauer möglich. Südlich der Donau bleibt es meist trocken bei 17 bis 23 Grad. In der Nacht kühlt es auf 13 bis 7 Grad, im Süden örtlich auf 5 Grad ab. Morgen ist es im Norden oft grau und regnerisch, im Süden dagegen freundlich und trocken. Die Höchstwerte 19 bis 26 Grad.
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4: Um kurz nach 16 Uhr am schönen Freitagnachmittag für Sie.
5: Da können wir so mal so langsam anfangen, die Stunden runterzuzählen. Das Wochenende steht vor der Tür und ich hoffe, Sie haben was Schönes vor. Ja, für Tim aus Münchsmünster, der dürfte dieses Wochenende sowieso ziemlich gut anfangen.
6: Tim! Ja. Das lassen wir gelten. Herzlichen genau. Glückwunsch!
7: Sie fahren auf die große Schlagerseereise.
8: Alter,
6: krass. Ja.
5: Ja, nochmal herzlichen Glückwunsch, Tim. Falls Sie diesmal nicht dabei waren, keine Sorge. Neue Woche, neues Glück. Schon am Montag um 7.40 Uhr starten wir die nächste Runde und nehmen Sie dann wieder mit zu einem besonderen Ort entlang unserer Route. Ja, gut zu hören lohnt sich. Am Ende der Woche wartet dann wieder die entscheidende Frage und damit auch die nächste All-Inclusive-Balkonkabine für 2. Also melden Sie sich schon mal an auf radiopaloma.de und bis dahin starten Sie gut ins Wochenende, jetzt mit Andrea Berg und Wolfgang Petri.

Wolfgang Ziegler auf Radio Paloma, 100% deutscher Schlager. Ja, morgen heißt es in München ja wieder, Ozapf ist das Oktoberfest, das startet mit einigen Neuerungen und natürlich der entscheidenden Frage, ja, was kostet die Mass eigentlich in diesem Jahr? Alles, was Wiesnbesucher wissen müssen, klären wir gleich hier nach Charlene und Michelle.

0: Charlene auf Radio Paloma, 100% deutscher Schlager. Schönen Freitagnachmittag. Ja, so langsam können wir schon mal ins Wochenende schalten. Und in München, ja, da werden wahrscheinlich gerade die letzten Maskrüge poliert. Morgen Mittag fällt hier der Startschuss für das größte Volksfest der Welt. Das Oktoberfest beginnt. Um Punkt 12 heißt es dann wieder, Ozapft ist. Diesmal zum ersten Mal mit Münchens neuem Oberbürgermeister Dominik Krause am Fass. Rund 7 Millionen Besucher werden in den kommenden Wochen dann erwartet. Joshua Heise aus der Radio Paloma Redaktion, ich grüße dich.
1: Hallo.
0: Ja, Joshua, wer selbst einen Wiesnbesuch plant, für den wird's jetzt interessant. Was ist denn neu in diesem Jahr?
1: Die ganz große Neuheit ist natürlich Oberbürgermeister Dominik Krause, der um Punkt 12 Uhr im Schottenhammel-Festzelt das erste Bierfass anzapfen wird. Die erste Maske geht traditionsgemäß an den Ministerpräsidenten Markus Söder. Dann dürfen auch alle anderen. Es gibt auch einige neue Fahrgeschäfte auf der Wiesn, vom familienfreundlichen Fisherman's Place bis hin zum schwindelerregenden Chaos-Pendel. Und wer schon immer mal jodeln lernen wollte, kann einen Jodelkurs auf der Eugen-Wiesn besuchen.
0: Mhm, und gib mir mal die harten Fakten. Wie sind denn die Bierpreise und was müssen die Besucher alles beachten?
1: Also wenn die Wiesn 1 nicht ist, dann günstig. Der Preis für eine Mass liegt heuer zwischen 14,80 Euro und 15,90 Euro. Dann kommt da noch Trinkgeld drauf, weil man ja will, dass die Bedienung bald wiederkommt. Wesentlich erschwinglicher ist da das kostenlose Trinkwasser von den 10 Trinkwasserstellen, die über das Gelände verteilt sind. Taschen und Rucksäcke dürfen ein maximales Volumen von 3 Litern haben.
0: Ja, danke schön, Joshua. Wir sprechen nachher nochmal miteinander, denn bei rund 7 Millionen erwarteten Besuchern, da kann es auf der Wiesn natürlich auch ganz schön eng werden. Im vergangenen Jahr musste das Gelände ja wegen Überfüllung zeitweise geschlossen werden. Ja, was die Stadt daraus gelernt hat und was diesmal anders laufen soll, darüber sprechen wir gleich in einer Stunde um 17.20 Uhr.
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Aktuell auf Platz 18 in den Schlagern der Woche. DJ Herzbeat und Annemarie Alfeld auf Radio Paloma, 100% deutscher Schlager. Ja, sie hat's ja dafür von 0 direkt auf Platz 1 geschafft, Helene Fischer. Bin mal gespannt, ob sie den goldenen Schlagercharts Thron verteidigen kann. Die Antwort bekommen Sie morgen Nachmittag um 15 Uhr.

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0: Ciao ragazzi, hier ist Pietro Basile auf Radio Paloma und das ist mein aktueller Schlager.
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0: Pietro Basile mit seinem neuen Titel Miss Italia. Die neuen deutschen Schlager, die hören Sie bei uns immer zuerst. Radio Paloma, 100% deutscher Schlager. Bundeskanzler Merz fordert von anderen EU-Staaten mehr Unterstützung für die Ukraine. Mehr dazu gleich hier in den Nachrichten um 17 Uhr. In der nächsten Stunde freue ich mich dann auf die neuen Titel von Eva Lubina.
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0: Außerdem hören wir einen Kultschlager von Andreas Martin. 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Klicken Sie sich gerne rein auf radiopaloma.de oder auch in unsere App. Ein echter Kultschlager kommt jetzt aus dem Jahr 1974 von Michael Holm.

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1: Ich bin Lea Matschulat. Die hohen Spritpreise machen nicht nur uns Deutschen zu schaffen, andere Länder haben die gleichen Probleme. Frankreichs Präsident Macron will deshalb jetzt ein G7-Treffen einberufen, um nach gemeinsamen Lösungen zu suchen. Das kündigte Macron in Paris an.
2: Mehrfach haben Fischer in Frankreich Energielager blockiert und die Angst, dass der Protest ausarten könnte, ist groß. Präsident Macron hat jetzt noch einmal betont, dass die Preise nicht wegen der Regierung, sondern wegen der schwierigen internationalen Lage so hoch sind. Um dem entgegenzuwirken, will Macron nun den Schulterschluss mit Deutschland und den anderen G7-Staaten suchen. Sie sollen sich mit Blick auf die Gasvorräte, auf Exporte und auch die Produktionskapazitäten stärker absprechen. Zur Debatte stellen will Macron auch, ob die Länder Teile ihrer strategischen Reserven freigeben sollten, um Druck aus dem Markt zu nehmen. Aus Paris, Rache Sommer.
1: Eine Mehrheit der Deutschen hält die von Bundeskanzler Merz angekündigten Entlastungen wegen der hohen Spritpreise vor allem für Wahlkampfmanöver. Das zeigt eine Umfrage im Auftrag von Welt TV. 70% der Befragten antworteten dementsprechend. Nur 9% glauben demnach daran, dass sich die Bundesregierung ehrlich bemühe. 17% glauben an eine Kombi beider Beweggründe. Auch nach der Rückendeckung durch die CDU-Ministerpräsidenten steht Kanzler Merz unter Druck. Fast die Hälfte der Menschen in Deutschland rechnet damit, dass er noch in diesem Jahr abgelöst wird. Das zeigt eine Umfrage. Am Sonntag drohen der CDU die nächsten beiden Wahldebakel.
3: In den letzten Umfragen liegt die CDU in Mecklenburg-Vorpommern nur noch bei 6% und kämpft um den Einzug in den Landtag. Würde sie den verpassen, hielte es eine Mehrheit von 56% für unwahrscheinlich, dass Merz sich noch als Kanzler halten könnte. Das zeigt eine neue Umfrage. Auch in Berlin droht eine Pleite für die CDU. Derzeit liegen die Linken dort knapp vorn. Der Kanzler hat für den Wahlabend alle CDU-Ministerpräsidenten zu sich eingeladen. Gut möglich, dass es direkt zur Krisensitzung kommt. Thomas Bremser, Nachrichtenredaktion.
1: Auf den Philippinen sind bei einer Schießerei an einer Schule mindestens 3 Menschen umgekommen. Alles Schüler, mehrere weitere verletzte Schüler sind nach Angaben der Polizei zum Teil schwer verletzt. Unter den Toten soll sich auch der Jugendliche befinden, den die Ermittler nach jetzigem Stand als Täter ausgemacht haben. Zum Wetter. Die aktuelle Vorhersage des Deutschen Wetterdienstes. Heute gibt es einen Mix aus Wolken und längeren freundlichen Abschnitten. In der südlichen Mitte und im Osten gibt es noch etwas Regen. Später sind vor allem im Norden Schauer möglich. Südlich der Donau bleibt es meist trocken bei 17 bis 23 Grad. In der Nacht kühlt es auf 13 bis 7 Grad, im Süden örtlich auf 5 Grad ab. Morgen ist es im Norden oft grau und regnerisch, im Süden dagegen freundlich und trocken. Die Höchstwerte 19 bis 26 Grad.
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4: Um kurz nach 17 Uhr. Ich wünsche Ihnen einen guten Start ins Wochenende. Ja, das wird wettertechnisch zwar ein bisschen durchwachsen. Ja, mal Sonne, mal Wolken, regional auch mal Regen und Wind. Im Süden, da sind aber doch durchaus freundliche und warme Abschnitte drin. Also, was heißt das? Wir machen einfach das Beste draus und genießen das Wochenende. Einer startet jedenfalls garantiert mit einem breiten Grinsen ins Wochenende, nämlich Tim aus Mönchsmünster.
5: Tim! Ja. Das lassen wir gelten! Herzlichen genau. Glückwunsch!
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7: Alter, krass!
5: Ja!
4: Ja, nochmal herzlichen Glückwunsch, Tim. Er hat heute Morgen die allererste All-Inclusive-Balkonkabine für 2 bei unserer Schlagerseereise 2027 gewonnen. Und jetzt kommt die gute Nachricht für alle anderen. Das war erst die erste Kabine. Ja, nächste Woche, da wartet die nächste Gewinnchance. Am Montag um 7.40 Uhr nehmen wir Sie wieder mit zu einem neuen Reiseziel mit spannenden Geschichten und kuriosen Fakten. Ja, und wer die ganze Woche gut zuhört, der kann am Ende der Woche die nächste Balkonkabine für 2 gewinnen. Also melden Sie sich schon mal an auf radiopaloma.de und starten Sie jetzt ins Wochenende mit Andreas Martin und Jolina Drews.

Christian Leis auf Radio Paloma, 100% deutscher Schlager. Ja, morgen startet das Oktoberfest. Rund 7 Millionen Besucher werden erwartet. Im vergangenen Jahr, da wurde es auf der Wiesn ja zeitweise so voll, dass das Gelände geschlossen werden musste. Ja, wie München das diesmal verhindern will, klären wir gleich hier nach Mariella Milana und

0: Mariella Milana auf Radio Paloma 100% deutscher Schlager. Schönen Freitagnachmittag. Ja, noch einmal schlafen und dann heißt es in München wieder Dirndl an, Lederhose raus und ab auf die Wiesen. Ja, morgen startet das Oktoberfest und wenn rund 7 Millionen Besucher erwartet werden, dann kann es allerdings auch mal ein bisschen zu gemütlich werden. Genau das ist im vergangenen Jahr passiert. Das Festgelände war zeitweise so voll, dass niemand mehr hineingelassen wurde. Ja, damit sich solche Bilder möglichst nicht wiederholen, hat die Stadt für dieses Jahr nachgebessert. Joshua Heiser aus der Radio Paloma Redaktion.
1: Hallo.
0: Ja, Joshua, was macht denn die Stadt, damit das nicht nochmal passiert?
1: Die Stadt hat definitiv aus dem Vorfall vom letzten Jahr gelernt und ihr Sicherheitskonzept angepasst. Dazu gehört etwa eine neue Sicherheitszentrale, in der sogenannte Crowdspotter mit Hilfe von über 50 Kameras die Lage beobachten. Zusätzlich erstellt eine KI Hitzekarten, um zu schauen, an welchen Stellen es zu kritischen Situationen kommen könnte. Und falls es doch mal brenzlig wird, gibt es mehrsprachige Ansagen.
0: Hoffen wir auf eine glückliche und vor allem sichere Wiesen. Dankeschön für die Infos, Joshua.
1: Servus.
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0: Zum ersten Mal geht sie mit ihrem Partner Stefan Ross gemeinsam auf Tour. Eva Luginger und Weite Straßen, die neuen deutschen Schlager, die hören Sie bei uns immer zuerst. Radio Paloma, 100% deutscher Schlager. Wissen Sie was? 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

0: Der Freitagfeierabend mit Matthias Reim auf Radio Paloma, 100% deutscher Schlager.
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0: Und wieder neuer Rekordpreis für Diesel in Deutschland. Mehr dazu gleich hier in den Nachrichten um 18 Uhr. Ich sag Tschüss an dieser Stelle. Ich bin Adrian Marton, wünsche Ihnen jetzt ein schönes bevorstehendes Wochenende. Und Sie wissen ja, wir läuten das Wochenende immer mit DJ Patrice und dem Radio Paloma Party Mix ein. Gibt's gleich ab 18 Uhr. Bis dahin hier noch Musik von Katrin und Peter.

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1: Ich bin Lea Matschulat. Um die Verbraucher angesichts der hohen Spritpreise zu entlasten, wird über einen neuen Tankrabatt verhandelt. Das hat die Deutsche Presseagentur aus Koalitionskreisen erfahren. Konkret könnte die Energiesteuer erneut um 17 Cent gesenkt werden, hieß es. Außerdem gehe es um einen Spritpreisdeckel. Die Bundesregierung verhandelt aktuell mit den Ländern über Entlastungen angesichts der Preise an den Zapfsäulen. Die hohen Spritpreise machen nicht nur uns Deutschen zu schaffen, andere Länder haben die gleichen Probleme. Frankreichs Präsident Macron will deshalb jetzt ein G7-Treffen einberufen, um nach gemeinsamen Lösungen zu suchen.
2: Mehrfach haben Fischer in Frankreich Energielager blockiert und die Angst, dass der Protest ausarten könnte, ist groß. Präsident Macron hat jetzt noch einmal betont, dass die Preise nicht wegen der Regierung, sondern wegen der schwierigen internationalen Lage so hoch sind. Um dem entgegenzuwirken, will Macron nun den Schulterschluss mit Deutschland und den anderen G7-Staaten suchen. Sie sollen sich mit Blick auf die Gasvorräte, auf Exporte und auch die Produktionskapazitäten stärker absprechen. Zur Debatte stellen will Macron auch, ob die Länder Teile ihrer strategischen Reserven freigeben sollten, um Druck aus dem Markt zu nehmen. Aus Paris, Rahel Sommer.
1: Auch nach der Rückendeckung durch die CDU-Ministerpräsidenten steht Kanzler Merz unter Druck. Fast die Hälfte der Menschen in Deutschland rechnet damit, dass er noch in diesem Jahr abgelöst wird. Das zeigt eine neue Umfrage. Am Sonntag drohen der CDU die nächsten beiden Wahldebakel.
3: In den letzten Umfragen liegt die CDU in Mecklenburg-Vorpommern nur noch bei 6% und kämpft um den Einzug in den Landtag. Würde sie den verpassen, hielte es eine Mehrheit von 56% für unwahrscheinlich, dass Merz sich noch als Kanzler halten könnte. Das zeigt eine neue Umfrage. Auch in Berlin droht eine Pleite für die CDU. Derzeit liegen die Linken dort knapp vorn. Der Kanzler hat für den Wahlabend alle CDU-Ministerpräsidenten zu sich eingeladen. Gut möglich, dass es direkt zur Krisensitzung kommt. Thomas Bremser, Nachrichtenredaktion.
1: In Russland haben die Antikriegspartei, Jabloko und andere Kräfte Wahlrechtsverstöße gemeldet. Der Jabloko-Chef spricht von massivem Druck auf Wahlbeobachter seiner Partei. In Moskau und St. Petersburg etwa seien sie nicht ins Wahllokal gelassen worden, obwohl sie das Recht hätten, die Stimmabgabe zu kontrollieren. Die Wahl läuft bis Sonntag. Zum Wetter. Die aktuelle Vorhersage des Deutschen Wetterdienstes. Heute gibt es einen Mix aus Wolken und längeren freundlichen Abschnitten. In der südlichen Mitte und im Osten gibt es noch etwas Regen. Später sind vor allem im Norden Schauer möglich. Südlich der Donau bleibt es meist trocken bei 17 bis 23 Grad. In der Nacht kühlt es auf 13 bis 7 Grad, im Süden örtlich auf 5 Grad ab. Morgen ist es im Norden oft grau und regnerisch, im Süden dagegen freundlich und trocken. Die Höchstwerte 19 bis 26 Grad.
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1: Ich bin Diana Kramer. Der Tankrabatt kommt zurück. Bund und Länder haben sich darauf geeinigt, Autofahrer wegen der hohen Spritpreise erneut mit diesem Rabatt zu entlasten. Er soll Anfang Oktober umgesetzt werden und bis Jahresende gelten, teilte die Bundesregierung mit. Finanzminister Lars Klingbeil.
2: Wir stoppen die Abzocke auch durch die Mineralölkonzerne und wir sorgen jetzt dafür, dass schnell die Spritpreise gesenkt werden. Also die Bürgerinnen und Bürger werden es schnell merken, dass über die Absenkung der Energiesteuer das Tanken günstiger wird.
1: Wie schon im Mai und Juni könnte die Entlastung für Autofahrer bei 17 Cent pro Liter liegen, wenn der Tankrabatt, also die Steuersenkung, voll weitergegeben wird. Daneben ist spätestens ab Januar auch ein Spritpreisdeckel geplant. Die USA, Dänemark und Grönland haben im Streit um die Arktisinsel einen Durchbruch verkündet. In der kommenden Woche werde voraussichtlich ein Abkommen mit den USA unterzeichnet, teilten die Regierungen von Dänemark und Grönland mit.
3: Trump hatte etwas voreilig von einem schon besiegelten Abkommen geschrieben. Die USA könnten fortan tun, was immer nötig sei, um Grönland zu verteidigen, postete Trump. Man habe dauerhafte Kontrolle über die Sicherheit und alle anderen Belange in Grönland. Die dänische Regierung teilte mit, man erwarte bei der UN-Generalversammlung in New York nächste Woche einen Deal zu unterzeichnen, der aber noch parlamentarischen Segen brauche. Die Vereinbarung respektiert demnach die Souveränität des dänischen Königreichs und die Selbstbestimmung der Grönländer. Tina Eck, USA.
1: Schon länger führt US-Präsident Trump ja einen Feldzug gegen Medien, die kritisch über ihn berichten. Jetzt trifft es unter anderem den renommierten Fernsehsender CNN. Trump verbietet Reporterinnen und Reportern des Nachrichtensenders den Zutritt zum Weißen Haus und damit zu Pressekonferenzen im Oval Office. Auch dem Sender MS Now und dem Newsportal Politico erteilte Trump Hausverbot. Er wirft ihnen vor, Fake News zu verbreiten. Zum Fußball. Schon vor dem Start des Münchner Oktoberfestes sind die Spieler des FC Bayern in Feierlaune. In bunten Wiesentrikots überrollten die Münchner zu Hause Union Berlin und gewannen haushoch mit 7:0. Bayern-Star Harry Kane feierte eine historische Bestmarke, seinen 100. Bundesligatreffer im 98. Spiel. Zumindest für eine Nacht rückte der FC Bayern damit wieder an die Tabellenspitze der Bundesliga. Zum Wetter, die Vorhersage des Deutschen Wetterdienstes. Im Norden, auch in der Nacht örtlich immer wieder Regen, ansonsten bleibt es trocken. Die Temperaturen bewegen sich zwischen